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1: Im Studio Jan Seifert. Tropisch Franken, auch in den Nächten, ist vor allem in den Innenstädten Nürnberg, Fürth oder Erlangen kaum mit Abkühlung zu rechnen. Gleiches Bild am Tage. Hohe UV-Belastung und Hitze, vor allem alte und pflegebedürftige Menschen sind extrem belastet. Fast 800 Quadratkilometer in Deutschland sind völlig abgeschnitten vom Handyempfang, aber wo sind die? Die Bundesnetzagentur ruft uns alle auf, Funklöcher zu melden und hat dafür die App Mobilfunkcheck entwickelt. Die Aktion läuft eine Woche lang. Und nächster Personalausfall für Deutschland. Bei der WM Nathaniel Brown ist beim Gruppenspiel gegen Ecuador wohl raus. Er fehlte beim Abschlusstraining wegen Problemen im Oberschenkelmuskel. David Raum übernimmt. Auch Torjoker Dennis Undaff wird höchstwahrscheinlich von Anfang an spielen. 22 Uhr ist Anstoß gegen Ecuador. Und eine Meldung in eigener Sache. 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Das ist das Ergebnis der Funkanalyse Bayern. 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Besonders erfreulich ist der Hörerzuwachs am Morgen. 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Soweit der Star FM Nachrichtenüberblick.
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1: Im Studio Jan Seifert. Tropisch Franken, auch in den Nächten, ist vor allem in den Innenstädten Nürnberg, Fürth oder Erlangen kaum mit Abkühlung zu rechnen. Gleiches Bild am Tage. Hohe UV-Belastung und Hitze, vor allem alte und pflegebedürftige Menschen sind extrem belastet. Fast 800 Quadratkilometer in Deutschland sind völlig abgeschnitten vom Handyempfang, aber wo sind die? Die Bundesnetzagentur ruft uns alle auf, Funklöcher zu melden und hat dafür die App Mobilfunkcheck entwickelt. Die Aktion läuft eine Woche lang. Und nächster Personalausfall für Deutschland. Bei der WM Nathaniel Brown ist beim Gruppenspiel gegen Ecuador wohl raus. Er fehlte beim Abschlusstraining wegen Problemen im Oberschenkelmuskel. David Raum übernimmt. Auch Torjoker Dennis Undaff wird höchstwahrscheinlich von Anfang an spielen. 22 Uhr ist Anstoß gegen Ecuador. Und eine Meldung in eigener Sache. 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Das ist das Ergebnis der Funkanalyse Bayern. 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Besonders erfreulich ist der Hörerzuwachs am Morgen. 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Soweit der Star FM Nachrichtenüberblick.
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1: Im Studio Jan Seifert. Tropisch Franken, auch in den Nächten, ist vor allem in den Innenstädten Nürnberg, Fürth oder Erlangen kaum mit Abkühlung zu rechnen. Gleiches Bild am Tage. Hohe UV-Belastung und Hitze, vor allem alte und pflegebedürftige Menschen sind extrem belastet. Fast 800 Quadratkilometer in Deutschland sind völlig abgeschnitten vom Handyempfang, aber wo sind die? Die Bundesnetzagentur ruft uns alle auf, Funklöcher zu melden und hat dafür die App Mobilfunkcheck entwickelt. Die Aktion läuft eine Woche lang. Und nächster Personalausfall für Deutschland. Bei der WM Nathaniel Brown ist beim Gruppenspiel gegen Ecuador wohl raus. Er fehlte beim Abschlusstraining wegen Problemen im Oberschenkelmuskel. David Raum übernimmt. Auch Torjoker Dennis Undaff wird höchstwahrscheinlich von Anfang an spielen. 22 Uhr ist Anstoß gegen Ecuador. Und eine Meldung in eigener Sache. 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Das ist das Ergebnis der Funkanalyse Bayern. Star FM hat einen Hörerzuwachs von 38% und gehört damit zusammen mit Charivari und Radio F zu den drei meistgehörten Lokalsendern der Metropolregion Nürnberg. Besonders erfreulich ist der Hörerzuwachs am Morgen. Zwischen 5 und 10 Uhr schalten über 100.000 Franken täglich den Breakfast Club ein. Das Team von Star FM sagt Danke. Soweit der Star FM Nachrichtenüberblick.
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0: So, schönen Donnerstagmorgen. Du hörst natürlich den Breakfast Club hier bei Starfam, Maxim und Rock. Wolfram, ich sag dir eins, bin heute richtig motiviert.
1: Wieso?
0: Bin so richtig motiviert, deswegen machst du heute alles.
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1: Ein weiser Mann sagte mal, Ironie funktioniert im Radio nicht.
0: Ja, hat er auch recht gehabt. Ich weiß nicht, ob es an der Hitze liegt und an dem 70 Grad, die unterm Dach herrschen im Schlafzimmer, oder ob ich einfach nur so angefressen. Ich glaube, ich werde mich von Facebook verabschieden.
1: Von Facebook sollte man sich safe verabschieden, also zumindest von der Kommentarspalte.
0: Ich habe die letzten Wochen vermehrt festgestellt, dass das einfach alles ein riesiger Stimmungsfresser ist.
1: Absolut. Also, das darf man nicht machen. Also, ich habe schon mal gesagt, Facebook ist eine ordentliche Einrichtung, aber bietet's bitte ohne Kommentarspalte an, dann wird's einigermaßen gehen.
0: Aber gut, lassen wir uns die Stimmung nicht vermieten. Obwohl, wie gesagt, naja. Lass uns einfach Mucke spielen. Was haben wir denn jetzt? Måneskin. Honey, are you coming? Jetzt hier bei Starfam, Max und Rock. Komm gut in den Donnerstag.
1: Das wird ja ein herausragender Sendungstag heute. Wow, wow, wow, wow.

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0: Wunderschönen guten Morgen hier, so ist Style FM Maximum Rock. Ich habe eine Frage, ich habe es nämlich mitbekommen. Wie hat die Schweiz gestern gespielt?
1: Die Schweiz hat, glaube ich, gestern gewonnen gegen Kanada.
0: Haben
1: mit
0: sie noch,
1: 2:1. Warte mal, lass mich nochmal kurz nachschauen.
0: Weil ich habe natürlich die ersten Minuten gesehen, muss dann irgendwann ins Bett, damit ich auch heute Morgen einigermaßen rauskomme. Ja. Und habe ja so ein kleines halbes Herz für die Schweiz.
1: Die haben 2:0 sogar geführt und haben dann in der 76. nochmal das 2:1 bekommen. Aber haben gewonnen. Genauso wie Bosnien-Herzegowina, die haben 3:1 gegen Katar gewonnen und Brasilien 3:0 gegen Schottland und Marokko 4:2 gegen Haiti sowie Mexiko 3:0 sogar gegen Tschechien. Und da schon hätte ich nicht gedacht, Südafrika schlägt heute Morgen 1:0 Südkorea.
0: Stört dich das noch, dass man irgendwie die WM nicht wirklich mitbekommt?
1: Gerade noch nicht so richtig, weil wir halt auch Spieler haben wie Jordanien gegen Algerien irgendwie, aber sobald es dann nachher wahrscheinlich in die K.O.-Runde geht, da wird es dann wahrscheinlich eine andere Nummer werden.
0: Oder wir werden immer sehr, sehr, sehr müde sein am Morgen.
1: Oder so, ja. Aber gut, dafür haben wir ja eine schöne Rubrik namens Rausschmeißersong, W oder C. Ja.
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1: Denn da hat sich irgendwie die letzten Wochen so etabliert, dass wir am Donnerstag einfach Donnersongs nehmen, weil es unfassbar viele Donnersongs gibt im Absolut. Rockbereich. Und wenn du schon Müdigkeit ansprichst, dann komme ich gleich mal mit einem ordentlichen Banger um die Ecke, denn es ist Zeit für Thunder and Lightning von Motorhead. Ja, vom allerletzten Album Bad Magic aus dem Jahr 2015. Man merkt schon an Lemmys Stimme, die ist schon ziemlich in Mitleidenschaft gerissen. Trotzdem richtig geiler Song, um eine Sendung zu beenden.
0: Du könntest aber natürlich auch ein bisschen runterfahren und einen sehr langen Song hören, der aber wahnsinnig intensiv ist und so eine, und ich glaube, diese Stimmung von diesem Thema verbreitet wie kein zweiter. Ich meine, da sind Donnereffekte eingebaut in diesem Lied. Riders on the Storm, die wunderbaren The Doors.

0: einfach mal runterfahren und beim Autofahren schön aufdrehen und durch die Hitze cruisen. Ich meine, zwei völlig unterschiedliche Ansätze zu dem Thema. Bin gespannt, wie es am Ende ausgeht. Ne?
1: Ich wollte gerade sagen, geiler Song, aber wenn du einschlafen willst, kurz vor der Arbeit oder während der Arbeit, kannst du den natürlich machen. Ansonsten gibt's ordentlich Power mit Motorhead. Du entscheidest selbst 0800 03 03 666.

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3: Im Studio Michael Bottlick. Ab Juli gibt es in Bayern einen Wassercent. Er dient dem Grundwasserschutz und betrifft vor allem Brunnenbesitzer. Was jetzt zu beachten ist, das weiß Jan Seifert.
4: Grundwasser aus dem eigenen Brunnen kostet dann 10 Cent pro Kubikmeter. Die ersten 5000 Liter pro Jahr sind frei. Poolbesitzer dürften schnell an diese Grenze kommen. Daher ist es gut, den Wasserstand am 1. Juli abzulesen, damit hinterher keine hohen Forderungen entstehen. Beispielsweise in Fürth lässt sich die tatsächlich entnommene Wassermenge künftig stressfrei per Mail ans Ordnungsamt übermitteln. Wichtig, der Verbrauch muss nachvollziehbar belegt werden. Neben offiziellen Wasseruhren werden häufig auch geeichte Stromzähler der Pumpe als Nachweis akzeptiert. Im Herbst soll jeder in Bayern nochmal Post vom Amt dazu bekommen.
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3: Die Schweiz hat bei der Fußball-WM Co-Gastgeber Kanada mit 2:0 geschlagen und damit Gruppe B gewonnen. Bosnien-Herzegowina hat Katar mit 3:1 besiegt und könnte damit schon in der ersten K.O.-Runde auf Deutschland treffen. Die weiteren Ergebnisse: Südafrika-Südkorea 1:0, Mexiko-Tschechien 3:0, die Partie Schottland-Brasilien endete 0:3 und Marokko gegen Haiti 4:2. Soweit das Neueste aus dem Star FM News Center.
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5: Einen wunderschönen guten Morgen hier bei Star FM Maximum Rock. Du hörst natürlich wieder den Breakfast Club. Flora ist im Urlaub und deswegen bekommst du die Temperaturen heute wieder von mir. 18 Grad haben wir in Franken. Das Ganze geht heute hoch bis auf 35 Grad, gepaart immer mal wieder mit ein paar Wolken, die im Laufe des Tages hochkommen. Ansonsten steht uns ein sehr heißes Wochenende bevor. 37 Grad am Freitag, 38 am Samstag, 37 am Sonntag. Das Ganze immer wieder gepaart mit einigen Wolken, bevor dann am Montag das erste Gewitter kommt und die ganze Sache wieder etwas abkühlt.
6: Schlechte Nachrichten für alle Pendler, die Richtung München unterwegs sind. A9 Richtung München zwischen Raststätte Nürnberg-Feucht-West und Allersberg staute sich auf 7 Kilometer. Stehzeit von aktuell 48 Minuten wurden gemeldet. Also da viel Geduld mitbringen und vielleicht schon mal Chef anrufen, dass das heute ein bisschen später wird. Die ersten Blitzer sind da. Da haben wir einmal Nürnberg, Dr. Gustav Heinemann Straße und es blitzt auch in Ammerndorf und zwar auf der Kattolsburger Straße. Hast du noch etwas entdeckt, dann melde das doch gerne per Sprachnachricht an die 0800 0303 666.
5: Vielen Dank, Wolfi, vielen Dank an alle Star Ranger und wir wünschen eine gute Fahrt.
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6: Morgen.
5: Schönen guten Morgen hier bei Star von Maximum Rock an diesem Donnerstag bzw. an diesem Karten-Dönerstag. Es ist wieder soweit.
6: Tatsächlich
5: Stefan,
6: angekommen.
5: Stefan hat uns wieder die traditionelle Karte geschickt und schreibt: Hey, hey und guten Morgen Chris und Wolfi. Plötzlich schon wieder Dönerstag und damit Kartentag. Mit dem neuen Postboten klappt es auch endlich die pünktliche Zustellung zu eben diesem Karten-Dönerstag, denn er bringt die Karten jetzt immer selber vorbei.
6: Was irgendwie auch hart ist. Ne?
5: Euch einen lässigen Morgen im Breakfast Club, schreibt er. Heute eine bunte Fotokollage vom schrillen Konzert von Steel Panther. Hat das gefetzt, viele hübsche Mädels und sogar David Garrett mit auf der Bühne. Der hat richtig Rock abgefiedelt. Stefan, vielen lieben Dank. So, hier zeigt ihr doch nochmal einmal kurz.
6: Ja.
5: Ein paar schöne Konzertfotos.
6: Sehr gut.
5: Die passende Musik dazu liefern wir jetzt. Zwar nicht von Steel Panther, aber zum Beispiel von Guns N' Roses. Nee, nicht von Guns N' Roses. Falsche Stunde. Rise Against. So nämlich. Hier bei Star of Maximum Rock. Prayers of the Refugee. Wünschen wir dir natürlich viel Spaß.

0: Rip out the wings of a butterfly hier an diesem Donnerstagmorgen hier beim Breakfast Club. Du hörst Star von Maximum Rock. Schön, dass du mit dabei bist. Schön, dass wir dich wieder in den Tag hinein begleiten können. Und heute ist wieder Fußball angesagt. Die WM ja voll gestartet und heute das dritte Gruppenspiel der deutschen Fußballnationalmannschaft.
1: 22 Uhr heute Abend gegen Ecuador. Wirst du es angucken?
0: Wahrscheinlich nicht.
1: Also mit dem Hintergrund, dass wir ja sehr früh aufstehen
0: müssen. Ja, das ist immer das Problem an der ganzen Sache. Der Wecker klingelt bei mir um 3.30 Uhr. Selbst wenn ich jetzt sage, okay, ich guck noch die erste Halbzeit, ist da relativ wenig Schlaf dann hinten raus noch offen. Gerade für ein Spiel, was ja jetzt nicht so die Spannung mehr hat, dadurch, dass ja Deutschland auch schon feststeht als Gruppensieger, weiß ich nicht, ob ich es gucken werde. Ich glaube eher nicht.
1: Ich glaube es auch nicht, vor allem nicht die erste Halbzeit, nur das kann ich nicht. Das habe ich jetzt schon die ganzen Male so gemacht. Entweder ich guck's oder ich guck's nicht, aber irgendwie dann eine Halbzeit gucken, dann ist es vielleicht gut und spannend oder was weiß ich und dann abzubrechen, nee.
0: Aber ich muss auch sagen, das ist eine Sache, die mir dann nachher ziemlich auf die Nüsse gehen wird, weil ja viele Spiele dann nachher wirklich später dann starten. Ich habe mal so ein bisschen zwischengeguckt, im 16. Finale gibt es noch ein paar Spiele so um 19 oder 18 Uhr, aber ansonsten geht es dann ja wirklich los, 21, 22 Uhr oder dann halt irgendwie morgens. Da müssen wir Europäer uns irgendwie immer erst dran gewöhnen an diese Nummer. Wenn die Fußball-Weltmeisterschaft bei uns in den Landen ist, dann sagen wir mal, alles klar, perfekte Anschlusszeiten, aber für den Rest der Welt natürlich immer doof. Jetzt ist es mal ein bisschen andersrum. Ja, ist ein bisschen schwierig immer für die Stimmung, um da reinzukommen, finde ich. Aber gut.
1: Kannst dich ja gerne mal melden, wenn du das trotzdem durchziehst und vielleicht alle Spiele guckst und dir vielleicht sagst, ich weiß, es gibt Verrückte da draußen, die stellen sich sogar einen Wecker, wenn irgendwie nachts noch ein spannendes Spiel ist, weil sie dann bewusst irgendwie noch 2-3 Stunden früher aufstehen oder mal zwischendurch 2-3 Stunden Fußball gucken und sich dann wieder hinlegen. 0800 03 03 666. Gerne mal eine Nachricht schicken, wie du das handhabst, wie du das durchhältst mit dieser Fußball-WM, um irgendwie trotzdem irgendwie in dieser Stimmung drin zu sein. Übrigens, so eine KI von Opta heißt die, simuliert jedes einzelne Spiel 10.000 Mal und hat nur 48% Sieg auf Deutschland getippt. Vermutlich, weil es um nichts mehr geht.
0: Erstens das, wer weiß. Ich hoffe nicht, dass Jürgen Nagelsmann zu viel rotiert. Muss ja ein bisschen durch die Verletzung von Nico Schlotterbeck. Wir haben schon mitbekommen, dass Dennis Undaff wohl von Anfang an spielt. Weiß nicht, ob ich das gemacht hätte, aber gut, muss der Bundestrainer selber entscheiden. Vielleicht Rotation, vielleicht ein bisschen Kräfte sparen, wer weiß, wir werden es sehen. Vielleicht ist man mit dem Kopf auch nicht ganz so drin, weil man denkt, alles klar, wir sind ja jetzt schon weiter, wir spielen jetzt hier locker durch, bloß nicht verletzen. Wer weiß, Ecuador übrigens auch eine Mannschaft, die man vielleicht auch nicht unterschätzen darf. Wir werden heute Nacht schlauer sein, wenn wir das Ergebnis sehen, beziehungsweise dann morgen früh. Owner of a Lonely Heart von Yes, Maximum Rock, den bekommst du jetzt gleich. 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

0: Star von Maximum Rock hörst du natürlich auch an diesem Donnerstagmorgen und es ist ja nicht nur Kartendönerstag, wir bekommen nicht nur von Stefan jeden Donnerstag eine Karte geschickt, nein, es ist auch Kino-Donnerstag.
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2: Und wir schicken dich jede Woche ins Kino, damit du allen sagst, ob die neuen Streifen was taugen oder nicht. Obwohl im Moment ist es, glaube ich, Kino eh mega Wahl, einfach mal 2 Stunden runterzufahren, runterzukühlen. Das ist einfach ein unschlagbarer Vorteil von diesen Riesenräumen. Neuer Film, den wir dir schicken, ist Supergirl. Bist du drin im Superheldenfilm?
0: Irgendwie war ich früher mal mehr drin, aber nachdem irgendwie Marvel und DC sich gebettelt haben im Filme und diese Superhelden-Eposse. Irgendwann war mir denn zu viel gewesen. Irgendwann war ich dann raus aus der Nummer.
2: Spannender Fakt auf jeden Fall. Der erste Supergirl-Kinofilm gab es 1985 und der war so mies, dass 40 Jahre lang sich niemand getraut hat, nochmal einen Supergirl-Film rauszubringen. Jetzt ist es aber soweit. Und zwar gespielt Supergirl von Millie Alcock, kennt man als Prinzessin Rhaenyra Targaryen in House of Dragons, in diesem Game of Thrones Prequel.
0: Ah ja.
2: Und wir können ja mal ganz kurz reinhören.
3: Mein Cousin und ich haben sehr verschiedene Ansichten darüber, was es heißt, ein Held zu sein. Er sieht in jedem das Gute. Ich sehe die Wahrheit.
2: Ja, wer ist der Cousin von Supergirl?
0: Weiß ich nicht. Vielleicht Iron Man?
2: Fast! Superman natürlich. Und mal gucken. Es ist halt vom Trailer und von allem her und von den Vorbewertungen ein typischer Superheldenfilm. Jason Momoa spielt auch noch mit. Und wer Bock hat, den anzugucken, der kann sich jetzt mal gerne melden unter der 0800 0303 666 mit folgendem Hashtag.
0: Tor.
2: Warum Tor?
0: Du fragst mich, ich gebe dir eine Antwort. Ganz einfach.
2: Na also, wer Supergirl sehen möchte, Hashtag Tor schicken an die 0800 0303 666. Ab heute im Kino der neue DC-Film Supergirl.
0: Ganz viel Spaß.
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4: Im Studio Michael Bottlick. Der Bundestag spricht heute über eine mögliche Neuregelung bei der Organspende. Eine fraktionsübergreifende Gruppe von Abgeordneten will die sogenannte Widerspruchslösung einführen. Dann wären alle Erwachsenen automatisch Organspender, außer sie widersprechen aktiv. Bisher ist eine ausdrückliche Zustimmung nötig. Heute geht es zunächst um eine erste Aussprache. Deutschlands Handynetze sind schon besser geworden, aber mancherorts ist die Verbindung immer noch ziemlich mies. Über eine App sollen Nutzer jetzt genau diese Funklöcher melden. Unter dem Hashtag #CheckDeinNetz starten das Bundesdigitalministerium und die Bundesnetzagentur eine einwöchige Mitmachaktion.
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4: Auch nach fast 60 Jahren auf der Bühne denken Deep Purple nicht ans Aufhören. Noch bevor nächste Woche das neue Album Splat erscheint, spricht Schlagzeuger Ian Paice schon über einen möglichen Nachfolger. Aktuell sind Deep Purple auf Open-Air-Tournee in Deutschland. Im Herbst folgt dann eine Hallentournee. Soweit die Star-FM-Schlagzeilen. Ausführliche Nachrichten bei Star-FM wieder in einer halben Stunde.
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5: Einen schönen guten Morgen hier bei Star-FM Maximum Rock. Du bist wieder hier beim Breakfast Club. Bedanken wir uns, finden wir richtig cool. Flora im Urlaub, deswegen die Temperaturen wieder von mir. 17 Grad haben wir es. Es ist ein bisschen wolkig, aber der blaue Himmel, der wird sich auf jeden Fall durchsetzen, beziehungsweise die Sonne wird sich durchsetzen und wir werden blauen Himmel haben, obwohl wir immer mal wieder mal die ein oder andere Wolke bekommen bei um die 35 Grad. Ansonsten liegt ein heißes Wochenende vor uns. 37 Grad morgen, 38 am Samstag, 37 am Sonntag, bevor dann am Montag die ersten Gewitter kommen und die ganze Sache wieder ein bisschen abkühlen.
6: Nicht mal wieder ordentlich schlafen. Eine Meldung gibt es und zwar von der A9 Richtung München, betrifft alle Pendler Richtung München. Zwischen Dreieck-Nürnberg-Feucht und Allersberg noch 5 Kilometer Stau, Bergungsarbeiten, nur eine Spur ist frei. Das war schon mal schlimmer, aktuelle Stehzeit noch rund um die 30 Minuten. Der Stau ist langsam abklingend, da wirst du aber noch eine Weile mit beschäftigt sein. Die ersten Blitzer sind da, da haben wir einmal Nürnberg Dr. Gustav Heinemann Straße und es blitzt in Ammerndorf auf der Kadolsburger Straße. Hast du noch was entdeckt, dann meld das doch gerne per Sprachnachricht an die 0800 0303 666.
5: Vielen Dank, Wolfi. Vielen Dank an alle Star Ranger. Wir schauen mal auf den nächsten Rockblock, den wir haben. Unter anderem mit Queen. We are the Champions. Vor einer Runde Volbeat, Heaven or Hell. Hier bei Star for Maximum Rock wünschen wir dir natürlich einen schönen Donnerstag.

0: Eine Band, die auf jeden Fall das Momentum auf ihrer Seite haben. Sleep Theory, Words Are Worthless, hier bei Star FM Maximum Rock, hier bei deinem Radiosender des Vertrauens. Schön, dass du mit dabei bist. Schön, dass du beim Seppen hängen geblieben bist. Wir wünschen dir natürlich einen schönen guten Morgen.
1: Seit vorgestern läuft der Vorverkauf für das Southside und Hurricane Festival, das zweite große Zwillingsfestival in Deutschland und neu beim Southside. Beim Hurricane war es schon letztes Jahr. Man kann jetzt ein Festivalticket und ein Campingticket separat kaufen. Das sieht natürlich auf den ersten Blick ganz nett aus. Da gab es einen Early-Bird-Preis, 169 Euro und alle so, wow. Aber dann kam natürlich im Warenkorb nochmal 70 Euro fürs Camping dazu, wer denn campen möchte. Wie finden wir das? Augenwischerei oder irgendwie doch sinnvoll für so eine U40-Generation wie mich? Denn ich camp nicht mehr. Punkt. Also sprich, die 70 Euro Camping, die ich mir spare, kann ich mir da irgendwo noch in ein Hotel investieren oder so.
0: Ja, gut. Also ich weiß nicht, in welche Hotels du absteigen willst, damit du mit 70 Euro die Nacht zurechtkommst bei einem Festival.
1: Schnäppchen-Fuchs.
0: Ja, ja, also weiß ich nicht. Für mich ist es einfach Augenwischerei und am Preis drehen, so dass er schön aussieht, ja, weil die Leute mussten irgendwann nachher diesen Preisstopp einführen, weil die Preise einfach jedes Jahr so hochgegangen sind, dass die Leute gesagt haben, ey, irgendwann reicht's dann auch mal. Ging mir auch damals so, als Rock am Ring zum ersten Mal eingeführt hat, da habe ich gedacht, oh wow, guck dir mal den Preis an, der ist ja mega cool, bis mir dann aufgefallen ist, okay, da kommt noch Camping oben drauf. Und bei Festivals wie zum Beispiel Rock im Park macht sowas schon irgendwie Sinn, weil viele auch in der Stadt wohnen, weil viele in der Stadt schlafen, weil die Hoteldichte ein anderer ist. Aber man muss da auch fairerweise sagen, für 70 Euro bekommst du halt kein Zimmer irgendwo in einem Hotel, wenn da in der Nähe ein Festival ist. Also diesen Zahn sollte man gleich mal ziehen.
1: Wenn es überhaupt ein Hotel gibt, denn jetzt gerade die beiden Festivals, Southside Hurricane, liegen ja mitten draußen im Niemandsland. Im Southside ist Tuttlingen nicht so weit weg, da gibt's einen Shuttlebus, im Hurricane Hamburg und Bremen, aber alles schon mit ordentlich Fahrzeit verbunden. Also das ist natürlich schon so, eine Hoteldichte ist nicht da, dass man einfach mal rüberläuft.
0: Ganz ehrlich, wer schon einmal irgendwie einen Shuttlebus genutzt hat, der denkt sich auch auf gar keinen Fall. Also klar, es ist eine schöne Sache, wenn du mit Sack und Pack da irgendwo hingebracht wirst, aber du musst immer zu einem bestimmten Zeitpunkt an einem bestimmten Ort sein und hoffen, dass es nicht voll ist, beziehungsweise dass du überhaupt reinkommst. Und wenn du dann irgendwie nach, weiß ich nicht, 10 Stunden auf einem Festivalgelände einfach nur noch nach Hause willst oder in dein Bett, in dein Hotel, dann hast du darauf einfach keinen Bock mehr. Und wie gesagt, für mich ist das Ganze einfach nur eine Sache von wegen, okay, wir können die Preise ein bisschen schöner gestalten auf dem Papier, als es wirklich ist. Obwohl, das Einzige, was vielleicht noch Sinn macht, sind die Leute, die sagen, weißt du was, ich will gar nicht aufs Festivalgelände, ich will einfach nur das Camping mitnehmen. Ich will einfach nur den Spaß, das Feeling auf dem Campingplatz haben. Das könnte ich mir noch vorstellen.
1: Das funktioniert ja dann auch. 0800 0303 666. Deine Meinung jetzt gerne abgeben, gerne per Sprachnachricht. 0800 0303 666. Ist das was für dich? Festivalticket und Campingticket separat?

0: Wunderschönen guten Morgen hier bei Star FM Maximum Rock. Dein Home of Rock für die gute Musik und natürlich auch für die ganzen Rockstars, die hier ein- und ausgehen den ganzen Tag. Man kann sich das gar nicht vorstellen. Das ist wie so eine Drehtür und dann bam, rein, raus. Nicht ganz, aber heute ist viel los. Machst du dann kommen später noch vorbei und auch Fury in the Slaughterhouse.
1: Guck mal einer an, ja. Die Jungs aus Hannover sind dabei, hier ein schönes Interview zu geben. Hat natürlich auch einen Grund, mein neues Album Changes kommt ja morgen raus. Dritte Album seit der Wiedervereinigung, ab morgen auch dann auf Open-Air-Tour. Also von daher, die haben bestimmt ordentlich was zu erzählen.
0: Und du kannst natürlich gerne eingreifen in das Interview, wenn du Fragen hast an Fury in the Slaughterhouse. Wie ist das denn so mittlerweile? Denkt man noch nach, mal wieder eine Trennung oder reicht es langsam mit der Wiedervereinigung?
1: Wann wollt ihr euch eigentlich mal wieder trennen?
0: Ich höre jetzt auch positive Sachen. Egal, was du mal wissen wolltest, schick uns die Fragen und wir reichen sie gerne weiter. 0800 war vielleicht ein blödes Beispiel. 0303666. Deine Fragen an Fury in the Slaughterhouse, die nachher vorbeikommen. Wir reichen sie gerne direkt an die Band weiter. Das ist doch Service hier.
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12: Im Studio Michael Bottlick. Ab Juli gibt es in Bayern einen Wassercent. Er dient dem Grundwasserschutz und betrifft vor allem Brunnenbesitzer. Was jetzt zu beachten ist, das weiß Jan Seifert.
13: Grundwasser aus dem eigenen Brunnen kostet dann 10 Cent pro Kubikmeter. Die ersten 5000 Liter pro Jahr sind frei. Poolbesitzer dürften schnell an diese Grenze kommen. Daher ist es gut, den Wasserstand am 1. Juli abzulesen, damit hinterher keine hohen Forderungen entstehen. Beispielsweise in Fürth lässt sich die tatsächlich entnommene Wassermenge künftig stressfrei per Mail ans Ordnungsamt übermitteln. Wichtig, der Verbrauch muss nachvollziehbar belegt werden. Neben offiziellen Wasseruhren werden häufig auch geeichte Stromzähler der Pumpe als Nachweis akzeptiert. Im Herbst soll jeder in Bayern nochmal Post vom Amt dazu bekommen.
12: Der Bundestag befasst sich heute mit möglichen neuen Regeln beim Thema Organspende. In der Debatte geht es vorerst nur um eine allgemeine Aussprache und noch nicht um einen Beschluss. Außerdem auf der Tagesordnung die Abstimmung über ein Recht auf Reparatur. Lea Matschulat.
14: Die Waschmaschine ist kaputt. Gleich eine neue kaufen. Häufig ist eine Reparatur günstiger und schont außerdem noch Ressourcen. Die neue Regelung wird Hersteller von Waschmaschinen, Mobiltelefonen und Co. dazu verpflichten, ein defektes Gerät innerhalb der üblichen Lebensdauer zu reparieren. Neue Geräte müssen außerdem so gebaut werden, dass sie gut zu reparieren sind. Beim Thema Organspende debattiert der Bundestag über eine mögliche Widerspruchsregelung. Erwachsene würden dann nach ihrem Tod automatisch als Spender gelten, sofern sie dem nicht zu Lebzeiten widersprochen haben.
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12: Die Schweiz hat bei der Fußball-WM Co-Gastgeber Kanada mit 2:0 geschlagen und damit Gruppe B gewonnen. Bosnien-Herzegowina hat Katar mit 3:1 besiegt und könnte damit schon in der ersten K.O.-Runde auf Deutschland treffen. Die weiteren Ergebnisse: Südafrika-Südkorea 1:0, Mexiko-Tschechien 3:0, die Partie Schottland-Brasilien endete 0:3 und Marokko gegen Haiti 4:2. Soweit das Neueste aus dem StarFM News Center.
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1: Schönen Donnerstagmorgen hier bei deinem Radiosender des Vertrauens. StarFM Maximum Rock ist an und wir kümmern uns jetzt mal um die aktuellen Temperaturen. Da sehen wir aktuell 19 Grad. Sommersonne, Sonnenschein geht heute hoch bis auf 35 Grad. Wolken bleiben immer mal so ein bisschen der ständige Begleiter, aber die tun nichts, ja? Denn das Wochenende wird richtig heiß. 37 Grad am Freitag, 38 am Samstag, mittlerweile auch 39 am Sonntag, die sich anfühlen wie 43, aber am Montag gibt es dann erstmal Abkühlung, zeitweise allerdings auch starker Regen und Gewitter möglich. Ob das der Boden alles wieder aufnehmen kann oder ob da sinnflutartig irgendwie alles wieder unter Wasser steht, das werden wir dann sehen.
0: Ist nicht gut gestartet, der Tag für alle Pendler in Richtung München zwischen Dreieck-Nürnberg-Feucht und Allersberg. 5 Kilometer Stau aktuell wegen Bergungsarbeiten, nur eine Spur frei, dadurch Stau. Aktuelle Stehzeit rund 30 Minuten, das war vorhin schon mal deutlich schlimmer. Geduld, starke Nerven und kurzer Anruf beim Chef, dass es später wird. Wir blicken auf die Blitzer. Nürnberg wird am Kressenstein geblitzt, Ammerndorf, Kadelsburger Straße. Und das war's auch schon. Höchstens du hast noch etwas entdeckt, dann melde das doch gerne per Sprachnachricht, per WhatsApp an die 0800 0303 666.
1: Vom W zum I, vielen Dank Wolfi und dir natürlich eine gute Fahrt.
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0: Morgen.
1: Schönen Donnerstagmorgen, weißt du, auf was ich mich heute richtig freue?
0: Mit mir Zeit zu verbringen.
1: Auch das natürlich immer gerne, aber vor allen Dingen auch unser Bier heute endlich zu verkosten.
0: Ja, der Testzug ist fertig.
1: Ich werde heute zur Brauerei Lemke gehen und werde endlich eine Runde zwicken und bin wirklich sehr, sehr gespannt, was wir da kreiert haben.
0: Worauf sich viele deutschlandweit freuen, ist die aktuelle Tour der Toten Hosen. Die ist im vollen Gange. Diverse Konzerte stehen aus. Ich glaube, 26 ist alles ausverkauft. 27 sind die ersten Konzerte ausverkauft. Ist uns aber egal. Wir haben Free Tickets für die aktuelle Toten Hosen Tour. Am Montag gibt es die, am nächsten Feel Good Monday, den ganzen Tag und natürlich nur hier auf StarFM Maximum Rock. Und die Hosen auch gleich in der Playlist mit Die Show muss weitergehen. Direkt nach Creed.
1: So, und da ich ja genau weiß, wie Radio funktioniert und dass es auch ab und zu mal ein Nebenbei-Medium ist, die haben wir am Montag, die Tickets. Nicht jetzt.
0: Pling, pling, pling, pling, pling.
1: Am Montag ist Feel Good Monday. Da bitte einschalten.
0: Das Telefon.

0: Every Breath You Take von The Police hier bei Star FM Maximum Rock an diesem Donnerstag. Und wir brauchen die richtige Musik.
1: Naja, es ist zumindest ein Videospiel. Ne?
0: Achso, naja, passt vielleicht nicht ganz. Aber dir brennt es ja schon seit Ewigkeiten auf der Seele. Und du willst unbedingt drüber sprechen. Und wer bin ich, wenn ich dir diesen Herzenswunsch nicht irgendwann mal erfüllen würde?
1: Es ist einfach Wahnsinn, dieser Hype, und seit knapp 7 Stunden ist er Realität. Seit Mitternacht kann man GTA 6 vorbestellen, das heiß erwartetste Videospiel der letzten 13 Jahre, denn da kam GTA 5 raus. Es gab keinen neuen Trailer zum Vorverkaufsstart, haben viele erwartet, was wir jetzt sicher wissen, sind die Preise. 80 € die Standardversion, 100 € die Ultimate Edition mit so ein paar Ingame-Boni, aber nichts Besonderes. Und das Interessante ist, das ist ja nicht wenig Geld, aber alle sind völlig fein damit, so in der Bubble so 80 bis 100 € auszugeben. Man weiß natürlich, was da drin steckt. Man spricht von, Achtung, Entwicklungskosten, 1,5 Milliarden Euro, die in dieses Spiel geflossen sind.
0: Ja, das ist aber, ja komm, diese 1,5 Milliarden werden sie aber auch innerhalb von 10 Minuten wieder reingeholt haben.
1: Man rechnet mit 1-2 Stunden. Ja, ja. Aber die Kosten liegen im Bereich des Bruttoinlandsproduktes kleinerer Länder wie San Marino oder Grenada. Oder so. Das ist absolut faszinierend. Was ich nur spannend finde, jetzt kann man das Spiel ab heute vorbestellen. Im November kommt es ja erst raus. Und das wird wie doof vorbestellt. Also alle wollen jetzt. Der einzige Vorteil ist, du kannst es am Vortag runterladen, damit du gleich am Haupttag losspielen kannst. Also früher spielen kannst du nicht. Und dann gibt's halt noch so ein bisschen Ingame-Kosmetik, Gedönssachen und so ein Blabla-Zeug. Also jetzt nichts, was wirklich spielentscheidend wäre. Und trotzdem, jeder gibt jetzt das Geld aus.
0: Warum? So, mein lieber Wolfram, du bist ja zu Hause in deinem Büro jetzt gedanklich.
1: Ja.
0: Jetzt guck dich doch mal um, beziehungsweise guck doch mal in deinem Plattenschrank, wie viele Deluxe-Boxen oder Special Editions hast du da rumstehen?
1: Ein paar.
0: So, Plädoyer abgeschlossen.
1: Nein, also es gibt ja noch solche, bis jetzt gibt es nur solche digitalen Versionen zum Vorbestellen ohne Figuren oder sowas. So diese Limited Editions und so, das verstehe ich ja alles, wenn man da noch Figuren mit hat und irgendwelchen besonderen Nerd-Kram oder so. Aber das ist jetzt ja wirklich nur das reine digitale Spiel, was ich mir auch einen Tag vorher schon bestellen kann oder so.
0: Ja, aber du hast doch gerade eben noch gesagt, da weiß ich nicht, da gibt's andere Frisuren oder andere Mods oder irgendwie
1: so
0: was anderes
1: Skin. Geschichten.
0: Ja, wenn du dann Fan von bist und du Bock drauf hast, dann sagst du, ja, ich bestell mir das jetzt vor und hab dann da diese Dinger mit dabei. Das ist, als wenn du dir, wie gesagt, eine Limited Edition kaufst und sagst, okay, da ist halt ein Bonussong mit dabei oder vielleicht doch noch irgendwie ein Patch oder ein Aufkleber oder ein Poster. Ich kann das absolut nachvollziehen. Wenn du da ein Fan bist, dann gibst du die Kohle dafür aus.
1: Wer hat's denn schon gemacht? 0800 0303 666. Wer hat GTA 6 heute Nacht schon vorbestellt oder heute Morgen direkt nach dem Aufstehen? Wer ist gehypt? Wer freut sich drauf? Einfach mal rüberschicken. 0800 0303 666. Unfassbar der Hype um ein Videospiel. Das teuerste Videospiel, das teuerste Unterhaltungsprodukt aller Zeiten.
0: Jetzt Linkin Park erstmal für dich und Numb hier bei Star für Maximum Rock. Komm gut in den Donnerstag.

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1: Guten Morgen. In Nürnberg hat der Stadtstrand auf der Insel Schütt ja schon seit Ende April geöffnet. Dort wird heute übrigens auch wieder das Deutschlandspiel gezeigt. Heute bekommt dann auch Erlangen wieder seinen Strand, den Schlossstrand. 200 Tonnen Sand wurden da in den letzten Tagen auf rund 1500 Quadratmeter aufgeschüttet am Schlossplatz. Auf www.schlossstrand.de kann man sich auch eine eigene Lounge mieten. Zu trinken gibt's fränkisches Bier, vorbildlich. Kapuziner und Mönchshof aus Kulmbach und Sternler aus Würzburg. 4,80 Euro für Seidler ist auch gerade noch so okay für so eine Location, würde ich sagen. Da hat der Erlanger Stadtstrand die Nase vorne. In Nürnberg auf der Insel Schütt, da gibt's nämlich Tucher. Und das kostet auch noch 20 Cent mehr als in Erlangen. Also, der Schlossstrand in Erlangen ab heute bis zum 9. August täglich von 11 bis 22 Uhr geöffnet, Freitag und Samstag sogar bis 23 Uhr.
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6: Im Studio Michael Bottlick. Der Bundestag spricht heute über eine mögliche Neuregelung bei der Organspende. Eine fraktionsübergreifende Gruppe von Abgeordneten will die sogenannte Widerspruchslösung einführen. Dann wären alle Erwachsenen automatisch Organspender, außer sie widersprechen aktiv. Bisher ist eine ausdrückliche Zustimmung nötig. Heute geht es zunächst um eine erste Aussprache. Deutschlands Handynetze sind schon besser geworden, aber mancherorts ist die Verbindung immer noch ziemlich mies. Über eine App sollen Nutzer jetzt genau diese Funklöcher melden. Unter dem Hashtag #CheckDeinNetz starten das Bundesdigitalministerium und die Bundesnetzagentur eine einwöchige Mitmachaktion.
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6: Auch nach fast 60 Jahren auf der Bühne denken Deep Purple nicht ans Aufhören. Noch bevor nächste Woche das neue Album Splat erscheint, spricht Schlagzeuger Ian Paice schon über einen möglichen Nachfolger. Aktuell sind Deep Purple auf Open-Air-Tournee in Deutschland. Im Herbst folgt dann eine Hallentournee. Soweit die Star FM Schlagzeilen. Ausführliche Nachrichten bei Star FM wieder in einer halben Stunde.
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7: Schönen Donnerstagmorgen, hier Morgen. Bei Star FM Maximum Rock, hier in deinem Breakfast Club. Flora ist im Urlaub, deswegen die Temperaturen aus Franken jetzt von mir. 21 Grad haben wir, geht heute hoch bis auf 35 Grad. Hier und da gibt's mal ein locker flockiges Wölkchen, was da so schön am Himmel rumdümpelt. Die machen aber nichts. Das Wochenende wird heiß, 37 Grad am Freitag, 38 Grad am Samstag, 39 Grad am Sonntag. Und dann kommt das große Gewitter am Montag. Starker Regen ist da erwartet. Wie gesagt, jede Menge Gewitter. Und die Temperatur, die halbiert sich dann auch erstmal. Können wir wieder ein bisschen durchatmen.
8: A73 Richtung Nürnberg zwischen Feucht und Wendelstein liegt ein Unterlegkeil auf der rechten Spur. Bitte ganz besonders aufmerksam fahren. Und dann weiterhin Probleme für alle, die Richtung München unterwegs sind. A9 hier zwischen Dreieck Nürnberg-Feucht und Allersberg Stau auf 5 Kilometer. Mal mindestens 30 zusätzliche Minuten hier einplanen. Wir schauen mal kurz, was die Blitzer machen und finden da ein, zum Beispiel in Nürnberg auf der Ipsheimer Straße, Fürth wird Friedrichstraße mittlerweile geblitzt, Ammerndorf noch, und zwar auf der Kadolsburger Straße. Und ich glaube, das war's auch schon. Höchstens, du hast noch etwas entdeckt. Nee, da kommt gerade noch rein. Danke, Frank, fürs Melden. Feucht Hauptstraße, auch hier aktuell ein Blitzer. So, jetzt aber 0800 0303 666. Gerne eine Sprachnachricht. Kommt schon wieder einer rein. Nürnberg am Kressenstein wird geblitzt. Danke hier an Susanne fürs Melden. Wenn du noch was hast, mach das ebenfalls. 0800 0303 666. Gerne eine Sprachnachricht per WhatsApp schicken.
7: Vom W zum I. Vielen Dank, Wolfi. Und wir machen weiter mit einem ordentlichen Portion an Maximum Rock. The Offspring gleich am Start. Make It All Right. Gleich nach Three Doors Down und Loser. Hier bei Star von Maximum. Schönen guten Morgen.
8: Morgen.

0: Wunderschönen guten Morgen hier bei Star FM Maximum Rock. Wir haben den richtigen Sound, um in den nächsten Hitzetag reinzustarten. I Love Rock'n'Roll, gerade von Joan Jett, natürlich auch ganz großes Motto hier und ganz großes Motto auch Jahr für Jahr bei einem der größten Zwillingsfestivals, die wir so haben in Deutschland. Ich glaube, das zweitgrößte nach Rock am Ring, Rock im Park, Southside und Hurricane Festival. Und da gibt's was Neues, denn beim Southside kann man ab sofort auch getrennt Camping-Tickets vom Festival-Ticket kaufen. Das heißt, wenn man nicht campen will, muss man nicht. Oder wie wir vorhin festgestellt haben, vielleicht kann man dann aber auch nur campen. Das wäre noch ein spannender Ansatz.
1: Oder wir wollten wissen, wie du die ganze Sache siehst. Marc, Rock im Park ist da praktisch ein Haus- und Hoffestival. Wie sieht's da aus?
2: Mich ärgert es jedes Mal tierisch, dass ich die Campingpreise mitzahlen muss. Wobei ich es auch irgendwo verstehen kann, die müssen ja trotzdem die ganzen Plätze anmieten irgendwo, damit die Leute Platz haben. Aber es nervt halt irgendwo. Und wie ihr gerade richtig festgestellt habt, mal die umgekehrte Seite. Ich oder beziehungsweise meine Freundin und ihre Freundin möchte gerne auf Wacken nächstes Jahr. Und da habe ich mir so gedacht, ach, fährst du doch hin. Ich will nicht mit aufs Gelände irgendwie und ich camp dann halt da hin oder ich fahre mit dem Wohnmobil da hoch, so hatte ich es vor. Ja, scheiße, ich muss trotzdem die ganze Karte zahlen. Hätte ich jetzt nur das Campen zahlen können, wäre das perfekt gewesen. Geht aber nicht, ich muss die ganze Karte zahlen, auch wieder doof.
1: Ja, also hat alles wahrscheinlich seine Vor- und Nachteile. Ob das möglich ist, dass man nur Camping macht, ohne Festival-Ticket, weiß ich jetzt nicht, konnte ich jetzt noch nicht so richtig eruieren. Der Peter, der hat sich auch noch gemeldet, auch der kennt es nicht, der ist aber der Meinung, dass das nicht funktioniert, dass du nur das eine nimmst, also nur die Camping-Sache ohne Festival-Tickets. Hat aber auch nochmal einen Punkt ins Spiel gebracht, wo ich noch gar nicht so richtig drüber nachgedacht habe, und zwar Thema Logistik.
3: Dass man das trennt, hat für mich aber auch logistische Gründe. Wenn ich zum Beispiel 25.000 Mann auf das Festivalgelände lassen kann, problemlos, aber nur für 10.000 Mann ein Campingground sinnvoll zur Verfügung stellen kann, ja, dann mache ich halt 10.000 Camping-Tickets, mache 25.000 Festival-Tickets und kann das besser handeln. Weil ich habe ja immer das Problem, wenn ich 25.000 Festival-Tickets verkaufe, aber gar nicht alle campen können, so wie es ja bei manchen Festivals ja fast schon ist, dass du gar keinen Platz mehr kriegst, dann sind die Leute unzufrieden. Andererseits ist es halt so, dass ja, kann man, denke ich mal, wahrscheinlich sagen, so ein Drittel der Leute gar nicht campt.
1: Ja, ein Punkt, der auf jeden Fall sehr spannend ist, ne? Planbarkeit, Logistik, eine schöne Angelegenheit, schöner Punkt. Danke, Peter, dafür. Hast du noch irgendwie einen weiteren Punkt, eine weitere Meinung zum Thema getrennte Aufteilung der Festival-Tickets und Camping-Tickets? Weil für mich ist es alles Preiswischerei, um die Festival-Tickets irgendwie günstiger aussehen zu lassen. Meld dich ruhig gerne weiterhin 0800 0303 666. Deine Nummer hier zu uns ins Studio. Schick gerne eine Sprachnachricht per WhatsApp. So.

0: Guten Morgen, ihr beiden. Hier ist Alex. Rausschmeißersong heute auf jeden Fall C. Schönen heißen Tag.
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2: Ja, es hat sich etabliert. Du kannst den Rausschmeißer-Song jeden Tag aufs Neue wählen. Und am Donnerstag sind die Donner-Songs dran, weil es Thunder-Songs gibt ohne Ende. Und Alex ist bei Motorhead, Thunder and Lightning, den Song, den ich ins Rennen geschickt habe, um heute mal alle wieder ordentlich wach zu machen.
3: Und ich weiß, normalerweise setze ich immer die Nummer durch, die mehr nach vorne geht, die mehr Kraft hat, die mehr Power hat und so weiter. Aber ganz ehrlich, es ist so verrückt heiß seit so vielen Tagen und es wird noch viel heißer am Wochenende, bis zu 40 Grad. Hey, lass uns einfach mal runterfahren ein paar Minuten und vielleicht einen durchziehen und einen Song einfach nur genießen.
2: Bitte was?

0: einen schönen Eiskaffee durchziehen und einfach nur genießen. Das wäre doch genau richtig mit Riders on the Storm. Ah, geile Nummer.
1: Keine Macht den Drogen, Freunde. Wir schauen ja nur, wir können ja nur zuschauen, was du machst. Ja? Schick uns gerne deinen Favoriten per Sprachnachricht an die 0800 03 03 666. Mit welchem Song möchtest du die Sendung beenden? Riders on the Storm von Wolfie oder Thunder and Lightning von Motorhead wäre mein Vorschlag. Gerne her damit.
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6: Im Studio Michael Bottlick. Bundesfamilienministerin Karin Prien will soziale Medien für Kinder unter 13 verbieten. Messenger wie WhatsApp sollen aber weiter erlaubt bleiben. Für Teenager bis 18 plant die CDU-Politikerin dann abgestufte Schutzregeln bei TikTok, Instagram und Co. Wann das Ganze kommt, ist im Moment noch offen. Fiona Reinhardt.
7: Kinder stoßen im Netz auf viele Gefahren, heißt es von der Expertenkommission, darunter Pornos, Mobbing oder Cybergrooming. Hinzu kommen die besorgniserregenden Nutzungszeiten. Etwa 1 Million Jugendliche würden digitale Medien auf problematische Weise nutzen. Um sie besser zu schützen, schlägt die Kommission härtere Regeln für Plattformen vor, sowie Handyverbote an Schulen und eine gesetzliche Altersgrenze. Die wird gerade auch in vielen anderen EU-Ländern diskutiert, teilweise mit noch strengeren Ansätzen. Auf EU-Ebene gibt es eine eigene Expertengruppe, die im Juli ihre Vorschläge vorlegen soll.
6: Der Bundestag spricht heute über eine mögliche Neuregelung bei der Organspende. Eine fraktionsübergreifende Gruppe von Abgeordneten will die sogenannte Widerspruchslösung einführen. Dann wären alle Erwachsenen automatisch Organspender, außer sie widersprechen aktiv. Bisher ist eine ausdrückliche Zustimmung nötig. Heute geht es zunächst um eine erste Aussprache. Und eine Meldung in eigener Sache. 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Besonders erfreulich ist der Hörerzuwachs. 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Das Team von Star FM sagt Danke.
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6: Die Schweiz hat bei der Fußball-WM Co-Gastgeber Kanada mit 2:0 geschlagen und damit Gruppe B gewonnen. Bosnien-Herzegowina hat Katar mit 3:1 besiegt und könnte damit schon in der ersten K.O.-Runde auf Deutschland treffen. Die weiteren Ergebnisse: Südafrika-Südkorea 1:0, Mexiko-Tschechien 3:0, die Partie Schottland-Brasilien endete 0:3 und Marokko gegen Haiti 4:2. Soweit das Neueste aus dem Star FM News Center.
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1: Einen schönen guten Morgen hier bei Star FM Maximum Rock, hier bei deinem Radiosender des Vertrauens. Du hörst den Breakfast Club. Flora im Urlaub, deswegen die Temperatur aus Franken. Jetzt von mir, wir haben so roundabout 23 Grad im Sendegebiet. Geht heute hoch bis auf 35 Grad hier und da. Fliegt da mal so ein kleines Wölkchen um die Ecke, aber die machen nichts. Das Wochenende heiß, heißer, knapp an die 40 Grad. Ja? Morgen 37, Samstag 38, am Sonntag sogar 39 Grad. Eher dann am Montag das Gewitter kommt und gibt es zeitweise sogar starken Regen. Da sind so 15 bis 20 Liter pro Quadratmeter Stand jetzt angesagt und deswegen halbiert sich da auch die Temperatur, aber zum Durchatmen wahrscheinlich gar nicht mal so verkehrt.
0: Dicke Probleme heute schon den ganzen Morgen für alle, die Richtung München pendeln wollen. A9 Richtung München zwischen Dreieck-Nürnberg, Feuchte und Allersberg. Die Unfallstelle ist mittlerweile geräumt. Trotz allem musst du noch über mehrere Kilometer Stau einplanen. Stehzeiten hier von 30 bis 40 Minuten wurden noch gemeldet. Ansonsten rollt es aktuell. Der Blitzüberblick, beginnen wir mal im Norden. Nürnberg am Kressenstein wird in Kraftshof geblitzt, 30er Zone. Dann Fischbacher Hauptstraße, aktuell ein Blitzer. Und in Friedrichstraße wird geblitzt. Guck mal kurz nach oben. Erlangen, jawohl, jetzt auch schon einer. Luitpoldstraße wird geblitzt. Und ganz oben, Beiersdorf, Bürgermeister Fischerstraße, ist ja noch weiter oben als Erlangen. Auch da aktuell ein Blitzer. Das triggert Chris immer so schön, wenn man Stadt Norden oben sagt. Das war's. Vielen Dank an alle Star Ranger. Hast du noch was? Meld das gerne. 0800 0303 666.
1: Vom W zum I. Vielen Dank, Wolfi. Und dir natürlich eine gute Fahrt.
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0: Guten Morgen.
1: Einen wunderschönen guten Morgen. Schön, dass du mit dabei bist hier bei Star FM, Maximum Rock, deinem Radiosender des Vertrauens, das dir immer gute Musik vorlegt, das sie immer gut mit Musik versorgt. Unter anderem jetzt mit welchen Bands?
0: Low Lives und Loser, und das ist der zweite Song mit dem Namen Loser innerhalb von einer halben Stunde. Will uns die Musikredaktion irgendwas sagen heute?
1: Ja, sie passt sich dem Niveau an, auf jeden Fall.

0: auch schon ewig nicht mehr gehört. Kaiser Chiefs, I Predict the Right hier bei Starfire Maximum Rock. Es ist Fußball-WM-Zeit, heute auch noch Deutschland-Spiel, allerdings erst um 22 Uhr. Wir beide werden nicht gucken, weil es einfach zu spät für uns ist.
1: Passt nicht zur Frühstück.
0: Aber Olli ist ein Fuchs. Olli hat sich nämlich gemeldet.
2: Guten Morgen, ihr zwei. Olli hier. Ich habe mir zur Fußball-WM die Tage nach dem Deutschlandspiel freigenommen.
3: Nice.
2: Ich habe anhand des Planes geguckt, wann Deutschland spielt. Bin natürlich davon ausgegangen, dass sie Gruppensieger wären. Und dann sieht man ja, wann die Spiele stattfinden. 22 Uhr, 23 Uhr. Nächsten Tag immer frei. Allerdings kann ich heute auch nicht gucken, da ich zu Guns N' Roses gehe.
0: Ah ja, okay.
2: Okay, sollte Deutschland ausscheiden, dann gehe ich halt arbeiten. Ich wünsche euch noch einen schönen Tag. Weitermachen.
0: Ja, machen wir. Danke, Olli. Aber eine smarte Lösung, ne? Ich meine, wenn man den Urlaub hat, dann war auch meine Frage, wie viel Urlaub hast du denn eigentlich? Und er meinte, er hatte noch 10 Tage und hat die dann praktisch dahingehend genutzt. Natürlich eine smarte Angelegenheit. Wehe dem, der es kann. Ansonsten für alle die, die sagen, nee, ich habe keinen Urlaub, heißt es natürlich kleine Ferkelaugen. Das Spiel Ecuador gegen Deutschland heute um 22 Uhr in New York. Und KI hat das Spiel schon mal ausgerechnet.
1: Hat ausgerechnet und das klappt überraschend gut. Da gibt's so eine KI, der macht irgendwie 10.000 Mal simuliert sie das Spiel pro Spiel und aber nur dieses Mal gegen Ecuador. 48% Siegwahrscheinlichkeit für Deutschland. Mag daran liegen, dass es für Deutschland ja eigentlich um nichts mehr geht. Gruppensieg ist fix. Da geht's maximal um Kosmetik und ich weiß es nicht. Etwas ausprobieren oder Startelf verfeinern. Eins von beiden also, wird stattfinden heute.
0: Ich bin hart davon überzeugt und warne eindringlich, erstens das Spiel auf die leichte Schulter zu nehmen. Man sollte zwar nicht überpacen, also keine Verletzungen riskieren, aber letztendlich sollte man irgendwie den Start, die Startelf irgendwie beibehalten, damit man halt einfach in diesem Flow bleibt, damit man weitere Spielzüge einstudieren kann, weil Laufwege sich merken kann, damit die Jungs mal wieder wirklich, weil ich meine, die kommen aus so vielen verschiedenen Mannschaften, jeder hat seinen eigenen Spielstil und da muss man sich natürlich auch kennenlernen und man hat nicht so viel Zeit und man sollte diese Zeit halt wirklich auch nutzen und deswegen würde ich persönlich, wenn ich Bundestrainer wäre, überhaupt nicht so viel rotieren, aber wir haben ja schon gehört, Dennis Undav kommt von Anfang an, auch den hätte ich gerne weiterhin auf der Bank gesehen, weil ich habe nämlich einen Podcast gehört mit Tommy Schmidt und Chris Kramer und da meinte der gute Chris Kramer nämlich, dass es ein psychologischer Vorteil ist, wenn der Gegner sieht, oh Mist, jetzt macht sich der Undav warm, dann weißt du schon verstehe. So, ah, jetzt wird's nochmal kritisch. Genauso für die eigene Mannschaft, die sich denken dann, ah klar, jetzt kommt der Dennis, der gibt nochmal einen ganz anderen Vibe. Aber alles, ich meine, 81 Millionen Bundestrainer haben wir während der WM. Der Bundestrainer Julian Nagelsmann wird's schon machen. Heute, wie gesagt, geht's los, 22 Uhr, Deutschland gegen Ecuador.

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1: Guten Morgen. Gestern wurde die Funkanalyse Bayern veröffentlicht. Das ist für lokale Fernseh- und Radiosender sowas wie das Jahreszeugnis. Wir bekommen da einmal im Jahr schwarz auf weiß unsere Einschaltquoten. Und was soll ich sagen? Dankeschön. Auch in Zeiten von Spotify und Co. werden wir offenbar immer noch fleißig und gerne gehört. Wir konnten uns sogar nochmal verbessern und zwar ganz gewaltig. Laut Funkanalyse hören uns fast 40% mehr Menschen als noch vor einem Jahr. Also vielen Dank an alle, die bei der Telefonumfrage mitgemacht haben. Diese Zahlen sind ja für uns nicht ganz unwichtig, weil davon unsere Werbeeinnahmen abhängen. Und anders als bei den Kollegen vom Öffentlich-Rechtlichen bekommen wir als Privatsender ja auch nichts vom Rundfunkbeitrag ab. Fun Fact, die meisten hören uns am Morgen zwischen 8 und 9 Uhr. Also jetzt. Und wer sich die Zahlen mal genauer anschauen will, die sind natürlich auch öffentlich einsehbar für alle auf funkanalyse-bayern.info. Denn wenn ich dir jetzt mal ein brancheninternes Geheimnis verraten darf, jeder Radiosender wird heute in seiner Pressemitteilung behaupten, er hätte Hörer dazu gewonnen. Ob das wirklich stimmt, das kannst du ganz einfach selber kontrollieren online. Also nochmal ein dickes Dankeschön an jeden und jede Einzelne, die StarFM treu ist, im Namen vom ganzen Team. Wir wissen das wirklich sehr zu schätzen. Und noch ein interessanter Fakt am Rande vielleicht, die Funkanalyse hat ergeben, dass zum ersten Mal überhaupt mehr Menschen in Bayern Radio digital hören als analog. Also DAB Plus und Stream hat das klassische UKW-Radio jetzt überholt.
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10: Im Studio Michael Bottlick. Der Bundestag spricht heute über eine mögliche Neuregelung bei der Organspende. Eine fraktionsübergreifende Gruppe von Abgeordneten will die sogenannte Widerspruchslösung einführen. Dann wären alle Erwachsenen automatisch Organspender, außer sie widersprechen aktiv. Bisher ist eine ausdrückliche Zustimmung nötig. Heute geht es zunächst um eine erste Aussprache. Deutschlands Handynetze sind schon besser geworden, aber mancherorts ist die Verbindung immer noch ziemlich mies. Über eine App sollen Nutzer jetzt genau diese Funklöcher melden. Unter dem Hashtag #CheckDeinNetz starten das Bundesdigitalministerium und die Bundesnetzagentur eine einwöchige Mitmachaktion.
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10: Auch nach fast 60 Jahren auf der Bühne denken Deep Purple nicht ans Aufhören. Noch bevor nächste Woche das neue Album Splat erscheint, spricht Schlagzeuger Ian Paice schon über einen möglichen Nachfolger. Aktuell sind Deep Purple auf Open-Air-Tournee in Deutschland. Im Herbst folgt dann eine Hallentournee. Soweit die Star FM Schlagzeilen. Ausführliche Nachrichten bei Star FM wieder in einer halben Stunde.
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11: Ja, einen wunderschönen Donnerstagmorgen hier bei Star FM Maximum Rock, hier bei deinem Radiosender des Vertrauens. Flora im Urlaub, wir schauen gemeinsam deswegen auf das Temperaturmessgerät und das, was soll man sagen, ja. Um diese Uhrzeit schon 26 Grad ist natürlich schon mal eine Ansage. Geht heute hoch bis auf 35 Grad. Die ein oder andere Wolke, die eventuell mal durchs Bild hüpft, die macht nix. Auch in den nächsten Tagen sind Wolken immer mal so ein bisschen der Begleiter. Morgen 37 Grad, Samstag 38 Grad, Sonntag 39 Grad, gefühlt an allen drei Tagen immer über 40 Grad und erst am Montag kommt dann die Abkühlung durch ein Gewitter, das aber auch wieder starken Regen mit sich bringt und die Temperatur auch gleich mal wieder halbiert. Also das sind die extremen Schwankungen, auf die wir uns wahrscheinlich in den nächsten Jahren und Jahrzehnten einstellen können.
12: Den ganzen Morgen schon Behinderungen auf der A9 in Richtung München. Die Unfallstelle ist mittlerweile geräumt, aber der Stau baut sich nicht ab. Zwischen dem Kreuz Nürnberg Ost und Allersberg brauchst du zuletzt gemeldet immer noch 40 bis 50 Minuten mehr Zeit und jede Menge Geduld und vielleicht den einen oder anderen Anruf in München beim Chef, dass es heute ein bisschen später wird. Schauen wir mal, was die Blitzer machen. Die stehen zum Beispiel in Feucht auf der Hauptstraße. Fischbacher Hauptstraße wird ebenfalls geblitzt. Dann haben wir einen Blitzer reinbekommen und zwar vom Spittler-Torgraben. Hier wird mittlerweile geblitzt, weiter in den Fürth an der Friedrichstraße. Und dann blicken wir mal noch in Richtung Norden, nach Erlangen, Drausnickstraße.
11: Ja, sehr gut.
12: Auch hier wird aktuell geblitzt.
11: Sehr gut, Wolfi.
12: Besser?
11: Ja.
12: Vielen Dank an alle Star Rangers. Hast du noch was, dann meld das gerne. Sprachnachricht per WhatsApp gerne an die 0800 0303 666.
11: Vom W zum I. Vielen Dank, Wolfi, hier bei Star von Maximum Rock. Jetzt weiter mit Die Ärzte. Ja, Headliner vom Nova Rock Festival im nächsten Jahr. Vorher eine Runde Stone Sour. Save You Haunt Me. Hier bei Star von Maximum Rock.

0: Einen wunderschönen guten Morgen, hier ist Stefan. Ja, Logistik ist das eine, aber wenn ihr vom Campingplatz zum Festivalgelände ist, wer will denn das alles kontrollieren, die Massen hin und her? Das ist ein unnützer Aufwand und deswegen lieber pauschal. Ansonsten, alles was zusätzliche Kosten sind, muss jeder mitbezahlen. Sollte man überlegen, natürlich ein bisschen blöd, aber wer geht nur campen? Oder nur zum Konzert über 3 Tage, irgendwo muss ich ja schlafen. Okay, alles klar, euch noch einen schönen Tag, bis dann, ciao.
1: Ja, irgendwo musst du schlafen, danke Stefan, für Leute, die zum Beispiel bei Rock im Park sind, die würden einfach gerne vielleicht zu Hause schlafen, weil sie dort wohnen oder an einem Hotel oder man mietet sich ein Hotel, so wie Wolfi, der alte, ne, sonst
2: ich bin aber zu alt für
1: Geizpickel, jetzt haut er mit der Kohle um sich und es gibt jede Menge Leute, die komplette Festivals auf dem Campground bleiben, weil sie absolut einfach dieses Feeling da nehmen wollen und eigentlich gar keine Lust. Ich hatte sogar mal jemanden, der hat gesagt, er hört gar keine Rockmusik, war aber bei Rock am Ring. Er wollte einfach nur da sein, um beim Campen mitzumachen, um den ganzen Spaß mit aufzunehmen. Also von daher, da gibt's schon einige. Wir haben uns gestern in der Redaktion so ein bisschen drüber unterhalten, über diese ganze Sache, dass jetzt dieses Camping bzw. Festival-Ticket aufgesplittet wird, einmal für Festival und einmal für Camping, was für mich so ein bisschen Augenwischerei ist, um den Preis ein bisschen schön zu machen. Für andere ist es aber eine ziemlich geile Sache.
2: Ja, beim Southside ist es zum ersten Mal, dass der Vorverkauf vorgestern gestartet. Beim Hurricane seit letztem Jahr, Rock am Ring ja auch schon lange. Klar, nicht jedes Festival zieht mit, aber immer mehr Festival machen das. Und ja, Augenwischerei. Ich dachte auch im ersten Moment, oh geil, 169 Euro Early Bird Ticket ist ja richtig gut. Und dann kam halt nochmal die 70 Euro Camping obendrauf.
1: Und man verschleiert natürlich, was heißt verschleiert, ist ja alles offen, man muss halt nur zusammenrechnen, aber man verschönert halt, dass die Tickets dann wieder um 20 Euro teurer geworden sind. Der Michael, der hat sich gemeldet und der hat eine ziemlich klare Meinung und die bringt er auch sehr, sehr schnell und deutlich auf den Punkt.
3: Das ist ein Mini-Mini hin und her, weil das ist einfach ein Gesamtpreis und aufhören mit dem Rosinenpicken, sondern so ist das Paket und nehmen. Außerdem, wie schon gesagt wurde, extra Boxen für 300 Euro kaufen und dann jammern, dass hier Zeltplatz dabei ist.
1: Ja, da hat er absolut recht. Mic Drop, müsste man da sagen, oder?
2: Hat schon was.
1: Habt ihr noch eine Meinung dazu? Habt ihr noch einen Punkt, den wir komplett übersehen? Einfach gerne weiterhin melden. 0800 03 03 666.

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0: Hallo ihr beiden. Rausschmeißer-Song bin ich, Wolfie-Team. Riding on a Storm von The Doors, das ist einfach legendär. Und wird
1: So
0: viel zu
1: nämlich.
0: wenig im Radio gespielt. Liebe Grüße, eure Ines. Trinkt.

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1: Ist es nicht schön, ein bisschen Regen? Zumindest im Radio.
2: Ja, wenn man das als Grundlage nimmt, dann auf jeden Fall. Wenn du aber nicht einschlafen willst auf Arbeit oder auf dem Weg dahin, dann können wir heute als Rausschmeißer-Song am Donnerstag einen anderen Thunder-Song nehmen, nämlich Motorhead Thunder and Lightning. Vom letzten Motorhead-Album Bad Magic, man merkt es auch schon so ein bisschen an Lennys Stimme, da ist schon nicht mehr so viel Potenzial dahinter, beziehungsweise die klingt schon etwas dünner. Du entscheidest, ja, welchen Song hättest du denn gerne zum Schluss der Sendung, welcher Song wäre dein Rausschmeißer-Song? Thunder and Lightning von Motorhead oder Riders on the Storm von The Doors?
1: Wie steht's denn?
2: Es steht unentschieden. Oh. Wirklich haargenau unentschieden. 50% haben wir beide. Von daher bin ich sehr gespannt. Der letzte Aufruf hier. Danach wissen wir, welchen Song wir spielen.
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9: Im Studio Michael Bottlick. Hitzefrei bei der Deutschen Bahn, allerdings für die Kunden. Der Konzern führt erstmals eine Hitze-Sonderkulanz ein. Mehr aus der Nachrichtenredaktion.
10: Wer wegen der erwarteten Extremhitze nicht reisen will, der kann sein Ticket kostenlos stornieren. Das gilt für Fernverkehrstickets bis einschließlich 30. Juni, auch für Spar- und Supersparpreise. Digitale Tickets können online storniert werden, analoge Fahrscheine an den DB-Verkaufsstellen vor Ort. Die Bahn warnt außerdem vor möglichen Störungen im Netz, denn hohe Temperaturen können Weichen und Sicherheitstechnik beschädigen.
9: Der Bundestag spricht heute über eine mögliche Neuregelung bei der Organspende. Eine fraktionsübergreifende Gruppe von Abgeordneten will die sogenannte Widerspruchslösung einführen. Dann wären alle Erwachsenen automatisch Organspender, außer sie widersprechen aktiv. Bisher ist eine ausdrückliche Zustimmung nötig. Heute geht es zunächst um eine erste Aussprache. Soweit das Neueste aus dem StarFM News Center.
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9: Sportlich ist es ein bedeutungsloses Spiel, stimmungstechnisch könnte es aber schon wichtig sein. Bei der Fußballweltmeisterschaft trifft die deutsche Nationalmannschaft am Abend auf Ecuador. Das dritte Gruppenspiel findet im Finalstadion bei New York statt. Thomas Bremser berichtet.
12: Keine Experimente, das ist das Motto des Bundestrainers. Seine Mannschaft soll sich weiter einspielen und im Flow bleiben. Nur Antonio Rüdiger und David Raum rotieren rein. Dennis Undav bleibt erneut die Joker-Rolle. Der Gegner aus Ecuador bangt ums Weiterkommen, hat nur einen Punkt geholt gegen Curaçao, hatte dabei aber auch viel Pech. Julian Nagelsmann lobt vor allem die Abwehr des Gegners. Es könnte im Stadion bei New York sehr laut und sehr gelb werden, denn im Großraum New York leben Hunderttausende mit ecuadorianischen Wurzeln.
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2: Schönen Donnerstagmorgen. Schönen heißen Donnerstagmorgen, muss man ja schon fast sagen. Um diese Uhrzeit haben wir ja schon 25 Grad. Geht heute noch hoch bis auf 35 Grad. Hier und da dümpelt noch ein Wölkchen oben am Himmel rum im Laufe des Tages. Die machen aber nichts. Die werden wir auch in den nächsten zwei Tagen noch haben. Am Freitag 37, am Samstag 38, am Sonntag Sonne satt bei 39 Grad. Und am Montag kommt dann das Gewitter mit zeitweise starkem Regen und der Temperaturhalbierung. Das sind diese Wetterumschwünge, mit denen wir wahrscheinlich in den nächsten Jahren und Jahrzehnten wohl leben müssen.
13: Stadtverkehr Nürnberg Nordwestring bis Nordring Richtung Erlanger Straße mal 15 zusätzliche Minuten einplanen. Das Top-Problemkind heute allerdings die A9 Richtung München. Wichtig für alle Pendler zwischen Dreieck Nürnberg-Feucht und Allersberg. Weiterhin Stau über 6 Kilometer. Die Unfallstelle ist mittlerweile geräumt. Trotz allem noch 30 bis 45 zusätzliche Minuten hier einplanen. Was machen die Blitzer? Die blitzen fleißig und zwar zum Beispiel in Nürnberg an der Deutschherrnstraße. Es blitzt auf der Fischbacher Hauptstraße, in Feucht auf der Hauptstraße ebenfalls, dann Zirndorf-Jahnstraße mittlerweile und wir blicken noch in Richtung Norden nach Erlangen. Da finden wir einen Blitzer auf der Drausnickstraße und noch ein bisschen weiter nördlich Beiersdorf, Bürgermeister-Fischer-Straße. Auch hier wird aktuell geblitzt. Hast du noch was entdeckt, dann melde das doch gerne per Sprachnachricht an den 0800 0303 666.
2: Vom W zum I, vielen Dank Wolfi und dir natürlich eine gute Fahrt.
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2: Guten Morgen. Yep. Das sind wir. Einen wunderschönen guten Morgen hier bei deinem Radiodealer des Vertrauens. Du hörst natürlich Star FM Maximum Rock und wir haben ja eben gerade auch schon gehört in den beim Wetter und Verkehr sommerliche heiße Temperaturen. An dieser Absolut. Stelle, ich wollte es eigentlich schon die ganzen Tage immer mal sagen, ich habe jetzt bei mir zum Beispiel eine kleine Tränke gemacht. Einmal in den Tannen bei mir und einmal eine zweite Tränke so ein bisschen höher gelegen und zwar für die guten Tierchen. Bei den Temperaturen, ja, für die Vögel, die freuen sich, das ist ein Zauberspiel, wenn die da drin sind und rumbahnen und gerade auch verschiedene Tiere auf dem Boden, auch die brauchen jetzt natürlich ordentlich Wasser, von daher, falls ihr Bock habt, stellt gerne mal was raus. Ansonsten haben wir ordentlich Musik, oder?
13: Bock habt auf Billy Talent, die gibt's jetzt mit Red Flag, werden Blink supporten bei der bisher einzigen Deutschland-Show außerhalb von Rock am Ring und Rock im Park. Und let's face it, wenn die da schon mit dabei sind, sind die doch beim Zwillingsfestival safe.

0: Der Boss Bruce Springsteen, Better Days hier bei Star FM Maximum Rock. GTA 6 ist in aller Munde, denn ab heute läuft der Vorverkauf für das wohl am stärksten oder wie sagt man denn, am lang ersehntesten Spiel der letzten Jahre. Und Vorverkauf nur in digitaler Form. Und jetzt muss, glaube ich, der Hightower ziemlich stark sein. Der hat sich nämlich gemeldet und hat mal ein bisschen was dazu gesagt.
1: 80 Euro ist jetzt nicht viel, sag ich mal. Wenn ich mich an Resident Evil 7 und Resident Evil Requiem erinnere, die kamen auch 78 bis 80 Euro. Ich werde mir GTA 6 nicht vorbestellen. Ich werde es ganz anders machen. Also, naja, schon vorbestellen, aber halt nicht die digitale Version. Ich habe meine Spiele bis jetzt immer als Hardware bestellt, also sprich auf CD, ganz oldschool, weil ich habe bis jetzt immer die schon früher bekommen. Also Resident Evil 7, wenn ich mich zurückerinnere, die habe ich wirklich 7 Tage vor Release schon bekommen. Da haben dann natürlich meine ganzen Kumpels ein bisschen abgekackt, die dann gesehen haben, dass ich das schon zocke. Und bei Resident Evil Requiem waren das 3 Tage vorher.
0: So, aber
2: ja,
0: jetzt kommt's.
2: Kleines Problem an der Stelle. Wenn man physische Versionen aktuell vorbestellt, bekommt man zwar eine Hülle, da ist aber keine Disc drin, sondern nur ein kleiner Zettel mit einem Code, womit man sich dann wieder runterladen kann. Das heißt, man hat eine Hülle, um ins Regal zu stellen, aber sonst nimmt sich das nichts zur digitalen Version. Es werden vermutlich ja noch diese Limited Editions rauskommen mit Figuren und Plänen und was weiß ich nicht allem. Ob da dann vielleicht noch eine physische Disc drin ist oder nach dem offiziellen Release im November, wenn man dann das Spiel kauft, ob es dann vielleicht noch eine Disc gibt, weiß ich nicht. Aber Stand jetzt gibt es keine physischen Versionen zum Vorbestellen von GTA 6.
0: So, was machen wir da jetzt? Spielen wir einfach eine Runde Mensch, ärger dich nicht. Ist viel besser, oder? Sitzen wir alle zusammen, können zusammenspielen. Ein gutes altes Brettspiel. Holt doch mal am Wochenende ein gutes altes Brettspiel wieder raus und spielt mit euren Liebsten einfach mal wieder eine ordentliche Runde.
2: Ein Fakt noch zum Thema. Am 19.11. kommt der GTA dann erst raus. Jetzt ist ja nur Vorbestelldatum. Und die erste Firma in den USA hat schon angekündigt, am 19.11. nicht aufzumachen, weil sie erwarten, dass eh kein Mensch zur Arbeit kommen wird, weil alle nur am GTA zocken spinnen. Kein Spaß, die erste Firma hat gesagt, wir machen nicht auf, es lohnt sich nicht, alle werden nur am Zocken sein.
0: GTA, super Spiel. Radio am 19. November auch, alles automatisiert, da gibt's keinen, der jemand

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1: Guten Morgen. In Nürnberg hat der Stadtstrand auf der Insel Schütt ja schon seit Ende April geöffnet. Dort wird heute übrigens auch wieder das Deutschlandspiel gezeigt. Heute bekommt dann auch Erlangen wieder seinen Strand, den Schlossstrand. 200 Tonnen Sand wurden da in den letzten Tagen auf rund 1500 Quadratmeter aufgeschüttet am Schlossplatz. Auf www.schlossstrand.de kann man sich auch eine eigene Lounge mieten. Zu trinken gibt's fränkisches Bier, vorbildlich. Kapuziner und Mönchshof aus Kulmbach und Sternler aus Würzburg. 4,80 Euro für Seidler ist auch gerade noch so okay für so eine Location, würde ich sagen. Da hat der Erlanger Stadtstrand die Nase vorne. In Nürnberg auf der Insel Schütt, da gibt's nämlich Tucher. Und das kostet auch noch 20 Cent mehr als in Erlangen. Also, der Schlossstrand in Erlangen ab heute bis zum 9. August täglich von 11 bis 22 Uhr geöffnet, Freitag und Samstag sogar bis 23 Uhr.
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6: Im Studio Michael Bottlick. Der Bundestag spricht heute über eine mögliche Neuregelung bei der Organspende. Eine fraktionsübergreifende Gruppe von Abgeordneten will die sogenannte Widerspruchslösung einführen. Dann wären alle Erwachsenen automatisch Organspender, außer sie widersprechen aktiv. Bisher ist eine ausdrückliche Zustimmung nötig. Heute geht es zunächst um eine erste Aussprache. Deutschlands Handynetze sind schon besser geworden, aber mancherorts ist die Verbindung immer noch ziemlich mies. Über eine App sollen Nutzer jetzt genau diese Funklöcher melden. Unter dem Hashtag Check dein Netz starten das Bundesdigitalministerium und die Bundesnetzagentur eine einwöchige Mitmachaktion.
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6: Auch nach fast 60 Jahren auf der Bühne denken Deep Purple nicht ans Aufhören. Noch bevor nächste Woche das neue Album Splat erscheint, spricht Schlagzeuger Ian Paice schon über einen möglichen Nachfolger. Aktuell sind Deep Purple auf Open-Air-Tournee in Deutschland. Im Herbst folgt dann eine Hallentournee. Soweit die StarFM-Schlagzeilen. Ausführliche Nachrichten bei StarFM wieder in einer halben Stunde.
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7: Schönen Donnerstagmorgen. Wir schauen nochmal, ein letztes Mal jedenfalls hier für den Breakfast Club auf die Thermometer. Die Temperaturen in Franken im Sendegebiet liegen jetzt schon bei 28 Grad. Geht heute hoch bis auf 35 Grad und dann liegen uns ja ein paar richtig heiße Tage vor uns. 37 Grad am Freitag, 38 Grad am Samstag, 39 Grad am Sonntag, die sich immer anfühlen wie über 40 Grad. Und erst am Montag dann das Gewitter, zeitweise aber auch mit starkem Regen. Da kommt einiges runter und dieser Temperaturwechsel, dieser Extremwechsel, mit dem werden wir uns wahrscheinlich die nächsten Jahre wirklich anfreunden müssen.
8: Frankenschnellweg Richtung Wiener Straße zwischen Südwestring und Kreuznürnberger Hafen gab es einen Unfall. Rechte Spur aktuell blockiert. Und dann unsere Dauerbau-Problemstelle heute auf der neuen Richtung München. Wichtig für alle Pendler zwischen Dreieck-Nürnberg-Feucht und Allersberg. Der Stau baut sich einfach nicht ab, auch wenn die Unfallstelle geräumt ist. Aktuell 6 Kilometer Stau und rund 40 Minuten Stehzeit. Es blitzt Nürnberg, Deutschherrnstraße, ein Blitzer auch aktuell auf der Gustav-Adolf-Straße. Fischbacher Hauptstraße wird geblitzt, in Feucht auf der Hauptstraße ebenfalls. Dann schauen wir mal nach oben Richtung Kraftshof. Jawohl, der am Kressenstein steht auch noch hier in der 30er-Zone. Rüber geht es nach Fürth, nördlicher Kirchenweg wird geblitzt. Und dann haben wir noch einen auf der Heilstättenstraße sowie Erlangen, und zwar Drausnickstraße. Hast du noch was entdeckt, melde das gerne, freut sich die Börner. 0800 0303 666, deine Nummer hier ins Glück.
7: Vom W zum E, vielen Dank Wolfi und dir natürlich eine gute Fahrt. Wir machen jetzt weiter mit einem ordentlichen Rockblock, unter anderem mit den Red Hot Chili Peppers und Give It Away. Ansonsten müssen wir jetzt kurz die Musik leise machen und runterzählen. Wolfi, 3, 2, 1 und go!

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0: The Warning featuring Karen Leon, Love to be Loved, nice. Hier bei Star FM Maximum Rock. Schön, dass du mit dabei bist. Es ist soweit, wir kommen zum Rausschmeißer-Song des Tages.
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0: Und ich muss dir sagen, wir hatten lange schon nicht mehr so ein hart umkämpftes Duell.
2: Und so viele, die mitgemacht haben, dass ich war am Anfang unsicher, ob das jetzt wirklich so abgeht, aber irgendwie haben sich alle angezeckt gefühlt, beide Seiten. Also wahnsinnig, danke an alle, die ihre Stimme abgegeben
0: haben. Es war vor allen Dingen auch immer ein Auf und Ab. Ja, du hast lange geführt. Erstmal Donner-Songs heute natürlich, entweder Riders on the Storm von den Doors oder Thunder and Lightning von Motorhead. Und du hast lange geführt, dann war unentschieden, dann habe ich geführt, dann hast du geführt, dann waren wir wieder bei unentschieden und der Alex ist am Start und spricht jetzt mal für alle, die für den Siegersong gestimmt haben.
3: Oh Gott, guten Morgen, Rider on the Storm. Bitte, ja, absoluter geiler Song. Einfach mal reinhauen, wäre richtig toll. Ja, ich wünsche euch einen schönen Donnerstag bei dieser Drecksitze. Haut rein, rockt weiter, euer Alex. Servus.
0: Na dann, auf geht's. The Doors, Riders on the Storm und an alle Motorhead-Jünger. Macht euch keine Gedanken, ich werde den Song schon irgendwann nochmal reinkriegen.
2: Du bringst all drei Ausgaben Motorhead ins Rennen, also von dem her kommt schon wieder. Aber geile Nummer jetzt hier, freut mich. Ganz viel Regen jetzt endlich mal wieder, zumindest musikalisch.

0: knapp 7 Minuten. The Doors, The Mighty Doors, Riders on the Storm hier.
1: Absolut
0: bei Star FM Maximum Rock. Ein Song vom Album LA Woman, wenn mich nicht alles täuscht. War sogar der letzte Song, den sie aufgenommen haben mit Jim Morrison, bevor er dann starb. Übrigens, falls ihr mal Bock drauf habt, es gibt eine wunderbare Box namens The LA Sessions. 1970 wurde aufgenommen. Die könnt ihr euch gerne mal reinziehen und anhören. Mega gutes Album. Aber wir beenden natürlich keinen Tag ohne Abschiedsgedicht.
1: Na? Da haben wir ihn geschafft, den Donnerstag mit The Doors, Riders on the Storm. Was für ein musikalischer Schlag. Jetzt geht es ab zum Bierprobieren. Der Testzug ist fertig. Nun gilt es, jede Biernuance zu studieren. Mit leichtem Kopf hören wir uns morgen mit einem Deutschlandsieg im Gepäck. Da mache ich mir keine Sorgen. Tschüss Nachbarn, frohes Schwitzen und wer hat, einfach mal mit einem Gartenschlauch sich etwas kühl abspritzen. Na komm,
0: ja,
1: nicht so gut, schlecht, oder?
0: Ich frage mich nur, was du gemacht
1: hättest. Ohne ChatGPT.
0: Ich frage mich nur, was du gemacht hättest, wenn du hast nicht gewonnen hätten.
1: Na, ich hätte einfach den Titel ausgetauscht. Ich habe mir vorsichtshalber beide Versionen hingeschrieben. Das hat auch wunderbar funktioniert.
0: Okay, wir hören uns morgen, Freunde. Und ich bin sehr gespannt. Ich gehe jetzt zum Zwickeln. Bis dann.
1: Ja, großartig.
0: Tschüss.

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3: Im Studio Michael Bottlick. Hitzefrei bei der Deutschen Bahn, allerdings für die Kunden. Der Konzern führt erstmals eine Hitze-Sonderkulanz ein. Mehr aus der Nachrichtenredaktion.
4: Wer wegen der erwarteten Extremhitze nicht reisen will, der kann sein Ticket kostenlos stornieren. Das gilt für Fernverkehrstickets bis einschließlich 30. Juni, auch für Spar- und Supersparpreise. Digitale Tickets können online storniert werden, analoge Fahrscheine an den DB-Verkaufsstellen vor Ort. Die Bahn warnt außerdem vor möglichen Störungen im Netz, denn hohe Temperaturen können Weichen und Sicherheitstechnik beschädigen.
3: Der Bundestag spricht heute über eine mögliche Neuregelung bei der Organspende. Eine fraktionsübergreifende Gruppe von Abgeordneten will die sogenannte Widerspruchslösung einführen. Dann wären alle Erwachsenen automatisch Organspender, außer sie widersprechen aktiv. Bisher ist eine ausdrückliche Zustimmung nötig. Heute geht es zunächst um eine erste Aussprache. Und eine Meldung in eigener Sache. 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
3: Die Schweiz hat bei der Fußball-WM Co-Gastgeber Kanada mit 2:0 geschlagen und damit Gruppe B gewonnen. Bosnien-Herzegowina hat Katar mit 3:1 besiegt und könnte damit schon in der ersten K.O.-Runde auf Deutschland treffen. Die weiteren Ergebnisse: Südafrika-Südkorea 1:0, Mexiko-Tschechien 3:0, die Partie Schottland-Brasilien endete 0:3 und Marokko gegen Haiti 4:2. Soweit das Neueste aus dem Star FM News Center.
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5: Schönen Vormittag dir mit aktuell 28 Grad hier bei uns in Nürnberg, 28 Grad auch in Stein und Karlsburg. Ja, Hitze bis zum Abend heute, 36 Grad die Höchstwerte am Nachmittag. Wenn Deutschland dann spielt um 22 Uhr, dann sind es noch 27 Grad, also angenehm. Das hält man dann ganz gut aus, wenn die Sonne auch weg ist. So geht's weiter, morgen 37, Samstag 38 Grad, Sonntag auch nochmal 37. Am Sonntag kommen dann aber die erhofften Wärmegewitter und dann kühlt es auch etwas ab. Sorgenkind, die A9 aktuell. Hier brauchst du 40 Minuten länger. Die A9 Richtung München zwischen dem Dreieck Nürnberg-Feucht und Allersberg. 6 Kilometer Stau. Dann im Stadtgebiet Nürnberg, Frankenschnellweg Richtung Hafen. Da gab es einen Unfall zwischen Südring und dem Kreuz Nürnberg-Hafen. Hier ist aktuell die rechte Spur blockiert. Ist eh mal eine ziemlich kritische Stelle, also pass hier auf. Außerdem nochmal die Südwest-Tangente von Nürnberg nach Feucht zwischen Hafen Süd und Münchner Straße. Da liegt ein Metallrohr auf der Fahrbahn, blockiert hier die rechte Spur. Also Obacht, dass du da nicht drüber schürst. Und in Herzogenaurach gab es auf dem Hans-Ortring einen Unfall. Hier werden ortskundige Autofahrer gebeten, das Gebiet weiträumig zu umfahren. Doch einiges los. Und viele, viele Blitzer in Nürnberg 2, in der Deutsch-Herrn-Straße und der Gustav-Adolf-Straße, in Fischbach in der Hauptstraße, in Feucht in der Hauptstraße. Wir haben einen Blitzer in Fürth, in der Herder-Straße, Unterhallstättenstraße, in Laufe in der Beethovenstraße geblitzt, in Hersbruck in der Nürnberger Straße, da beim Kreisverkehr und auf dem Frankenschnellweg, diesmal eine Abstandsmessung zwischen Fürth-Ronhof und Steinach. Hast du noch was? Dann schick mir gerne Sprachnachricht rein ins Studio an die 0800 0303 666. Gute Fahrt.
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5: Einen schönen Vormittag wünsche ich. Schön, dass ihr den zusammen verbringen. Du Star FM at Work eingeschalten hast oder noch dran bist nach dem Breakfast Club. Ich bin die Burner. Auf geht's in den Donnerstag mit Maximum Rock. Und da steigere ich die Vorfreude für alle, die sich auf die nächsten Mammutkonzerte freuen. Ich habe gleich die Queens of the Stone Age dabei. Mit Make It With You sind ja Support von System of a Down bei ihren beiden Deutschlandkonzerten jetzt dann. Und gleich auch Guns N' Roses, Welcome to the Jungle. Heute Konzert Nummer 2 in Berlin. Wir haben dich da ja auch fleißig mit Free Tickets versorgt. Also allen ganz viel Spaß. Die gibt's gleich nach Yellow Card.

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0: Ich habe direkt das Lächeln von Tim McElrath vor Augen. Ein unglaublich charismatischer Frontmann. Rise Against, gerade gehört hier bei Starfam Maximum Rock. Und weil vor ein paar Minuten auch die Queens of the Stone Age liefen, die sind ja Support bei den beiden System of a Down Konzerten jetzt dann im Juli in Düsseldorf und Berlin. Und wenn du zu den Glücklichen gehörst und Tickets ergattert hast oder vielleicht sogar bei uns gewonnen hast, dann kannst du dich jetzt vorher auch noch mit Band-Merch eindecken. Es wird nämlich in allen Städten der Tour rund um die Konzerte eigene Fanstores geben. Das ist ja auch irgendwie so ein neues Ding, gell? Bei den ganz großen Bands wie Linkin Park, Metallica oder Oasis, dass es da Tage vorher, also vor dem Konzert, extra angemietete Läden in der Stadt gibt, wo man eben Merchandise kaufen kann. Du kannst da natürlich auch hingehen, wenn du kein Ticket hast. Du kannst dich da mit Merch eindecken. In Berlin wird das am 6. Juli losgehen, vom 6. bis zum 9. Juli in der Bismarckstraße und in Düsseldorf Galerie Voss in der Mühlengasse vom 8. bis zum 11. Juli. Also da kannst du dich mit Merchandise von System of a Down und den Queens of the Stone Age eindecken. Ich weiß nicht, wie es dir geht. Ich muss ganz ehrlich sagen, ich habe jahrelang wirklich sehr viel Geld in Merchandise ausgegeben. Ich habe wirklich, ich glaube, eine dreistellige Zahl an Bandshirts zu Hause, die ich so in den letzten, ja, fast 30 Jahren zusammengesammelt habe. Es ist bei mir weniger geworden in den letzten Jahren, weil ich finde, dass das Merch einfach zu teuer ist und weil ich die Sachen auch teilweise nicht mehr schön finde. Die sehen oft so, ja, einheitsbrei-mäßig aus, mir auch zu überladen oft, also bedruckt vorne und hinten, bin da kein Fan von. Wie geht's dir denn damit? Kaufst du noch Merch? Ist dir das dann auch echt egal auf ein Konzert, was das kostet, damit du einfach ein Andenken hast? Würde mich echt interessieren, ob es dir da geht wie mir oder ob du da dich weiterhin noch mit Merch eindeckst. 0800 0303 666, der Draht zu mir ins Studio.
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0: Leave me alone, die H-Blocks. Das habe ich mir heute Nacht auch gedacht, als mein Freund so zu mir rübergerutscht ist im Bett. Oh nee, viel zu heiß. Kommen wir zum Album der Woche.
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2: Hallo, liebes Star FM-Team. Also ich finde ja, das neue Album der Woche ist ja mal wieder grandios. Kommt noch gut durch die restliche Woche.
0: Rosi, vielen Dank für dein Feedback. Geht mir ganz genauso. Von Rachel Bolan kommt unser Album der Woche. Bassist und Mitgründer von Skid Row. Hat nach über 40 Jahren in der Band sich jetzt ein Soloalbum gegönnt. Gargoyle of the Garden State heißt es. Ein bisschen sperriger Titel, aber dafür ist die Platte umso eingängiger. 11 Songs sind es geworden und man merkt auf jeden Fall seine Vorlieben für Punkrock und für Britpop. Auf dem Album ist nämlich auch eine Coverversion von Oasis' Rock'n'Roll Star. Hör mal.

Hat ordentlich Bums, oder? Was habe ich heute über die Platte gelesen? Ein geiler Soundtrack für die heißen Tage, dem kann ich mich nur anschließen. Ich habe das Bedürfnis, sofort eine Sonnenbrille aufzusetzen und die Anlage aufzudrehen. Kaltes Getränk in der Hand, ja, Kopfnicken und Fußwippen reicht bei den Temperaturen, das geht gerade noch so. Lass uns mal reinhören heute. Die Nummer hat auch gleich wieder so einen Mitsingen-Charakter. Hier ist Rachel Boland aus unserem Album der Woche mit Memory. Und mach's wie die Rosi, schick uns eine Sprachnachricht rein. Wie findest du das Album? Heute hast du ja auch wieder die Chance, die Platte bei uns zu gewinnen.

gibt ja so Freunde, Freundinnen, die sieht man ewig nicht und dann sieht man sich wieder und dann ist das, als wäre man nie weg gewesen. Und genauso geht es mir irgendwie mit diesen Songs von Rachel Bolan. Absoluter Wohlfühlcharakter, die Platte. Hat mich positiv überrascht, hätte ich tatsächlich nicht erwartet. Wie findest du das Album denn? Gargoyle of the Garden State heißt es, unser Album der Woche, noch bis heute. Und wenn du es haben magst, schick mir gerne Sprachnachricht und erzähl mir mal, wie es dir mit dem Album geht. 0800 0303 666. Hier ist Jimmy Eat World, Lucky Dan Bormint, hab einen schönen Donnerstag.

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8: Im Studio Michael Bottlick. Hitzefrei bei der Deutschen Bahn, allerdings für die Kunden. Der Konzern führt erstmals eine Hitze-Sonderkulanz ein. Mehr aus der Nachrichtenredaktion.
9: Wer wegen der erwarteten Extremhitze nicht reisen will, der kann sein Ticket kostenlos stornieren. Das gilt für Fernverkehrstickets bis einschließlich 30. Juni, auch für Spar- und Supersparpreise. Digitale Tickets können online storniert werden, analoge Fahrscheine an den DB-Verkaufsstellen vor Ort. Die Bahn warnt außerdem vor möglichen Störungen im Netz, denn hohe Temperaturen können Weichen und Sicherheitstechnik beschädigen.
8: Ab Juli gibt es in Bayern einen Wassercent. Er dient dem Grundwasserschutz und betrifft vor allem Brunnenbesitzer. Was jetzt zu beachten ist, das weiß Jan Seifert.
10: Grundwasser aus dem eigenen Brunnen kostet dann 10 Cent pro Kubikmeter. Die ersten 5000 Liter pro Jahr sind frei. Poolbesitzer dürften schnell an diese Grenze kommen. Daher ist es gut, den Wasserstand am 1. Juli abzulesen, damit hinterher keine hohen Forderungen entstehen. Beispielsweise in Fürth lässt sich die tatsächlich entnommene Wassermenge künftig stressfrei per Mail ans Ordnungsamt übermitteln. Wichtig, der Verbrauch muss nachvollziehbar belegt werden. Neben offiziellen Wasseruhren werden häufig auch geeichte Stromzähler der Pumpe als Nachweis akzeptiert. Im Herbst soll jeder in Bayern nochmal Post vom Amt dazu bekommen.
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8: Sportlich ist es ein bedeutungsloses Spiel, stimmungstechnisch könnte es aber schon wichtig sein. Bei der Fußballweltmeisterschaft trifft die deutsche Nationalmannschaft am Abend auf Ecuador. Das dritte Gruppenspiel findet im Finalstadion bei New York statt. Thomas Bremser berichtet.
11: Keine Experimente, das ist das Motto des Bundestrainers. Seine Mannschaft soll sich weiter einspielen und im Flow bleiben. Nur Antonio Rüdiger und David Raum rotieren rein. Dennis Undorf bleibt erneut die Joker-Rolle. Der Gegner aus Ecuador bangt ums Weiterkommen, hat nur einen Punkt geholt gegen Curaçao, hatte dabei aber auch viel Pech. Julian Nagelsmann lobt vor allem die Abwehr des Gegners. Es könnte im Stadion bei New York sehr laut und sehr gelb werden, denn im Großraum New York leben Hunderttausende mit ecuadorianischen Wurzeln.
8: Soweit das Neueste aus dem Star FM News Center.
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13: Schönen Vormittag. Ja, heute macht ja der Schlossstrand in Erlangen auf. 200 Tonnen Sand. Die kleben dann so schön bei der Hitze an einem. Da wäre der große Pool vielleicht auch besser gewesen. Ey, Wahnsinn einfach. Wir haben heute oder aktuell hier bei uns in Nürnberg schon 31 Grad und das um die Uhrzeit. Heute Nachmittag dann 36, die Höchstwerte. Ja, es ist heiß, es ist sonnig und vorerst auch keine Abkühlung. Morgen 37, Samstag 38 Grad, Sonntag 37. Da kommen dann am Nachmittag dann aber die erhofften Wärmegewitter und dann gehen die Temperaturen auch wieder ein bisschen runter. Auf der A9 Richtung München zwischen dem Dreieck Nürnberg-Feucht und Allersberg, da stehst du im Stau. 6 Kilometer Stau, der Zeitverlust noch 1 Stunde. Und es gab einen Unfall in Herzogenaurach auf dem Hans-Ott-Ring. Da, wie heißt es so schön, werden ortskundige Autofahrer gebeten, das Gebiet bitte noch weiträumig zu umfahren. Blitzer auf der B2 neu bei Riednitz-Hembach, dann in Nürnberg in der Deutsch-Herrn-Straße und der Glogauer Straße, in Kraftshof am Kressenstein, in Fischbach in der Hauptstraße, in Feucht auch in der Hauptstraße, dann wird in Ammerndorf in der Karlsburger Straße geblitzt, in Drausnick, mein Gott, in Erlangen in der Drausnickstraße, ich merke die Hitze auch schon im Kopf, in Lauf in der Beethovenstraße und die Abstandsmessung am Frankenschnellweg zwischen Fürth-Ronhof und Steinach. Hast du noch was für mich? Dann ruf an oder schick mir eine Sprachnachricht kostenlos an die 0800 0303 666.
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13: Schönen Donnerstagvormittag. Ja, mein Man of the Day ist heute der Olli.
14: Ich habe mir zur Fußball-WM die Tage nach dem Deutschlandspiel freigenommen.
13: Schlaues Kerlchen. Macht Sinn. Ja, 22 Uhr geht's ja heute wieder erst los. Aber zumindest die Temperaturen passen dann. Es wird auf jeden Fall angenehmer. Jetzt starten wir gemeinsam rein in diesen Donnerstagvormittag. Und es geht auch ein bisschen entspannter zu in Sachen Maximum Rock. Incubus habe ich dabei. Wish You Were Here. Pink Floyd. Another Brick in the Wall. Und hier sind Takeda mit Master. Ich bin die Burner.

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0: Blink 182 hier bei Starfire Maximum Rock, die gefragteste Band der Woche. Ja, diese Woche hat ja der Vorverkauf begonnen für das einzige Solokonzert in Deutschland nächstes Jahr in Berlin. Und gab ja die Woche dann schon viel Aufregung beim Presale, weil der Code, den man dafür gebraucht hat, der per Mail kam, erstmal super spät kam und zweitens war es in Großbuchstaben geschrieben. Man muss das aber in Kleinbuchstaben eingeben, also da gab es einige Herzinfarkte fast bei den Fans. Morgen startet dann nochmal der offizielle Vorverkauf. Allen viel Glück beim Tickets ergattern. Ich schätze mal, das Ding ist morgen sofort ausverkauft. Und apropos morgen. Morgen ist ja auch New Rock Friday und es kommt das Metallica-Album von 97, Reload, nochmal neu raus, als Neuauflage mit jeder Menge Bonusmaterial. Und um die Neuauflage von Reload zu bewerben, hat sich James Hetfield mit der KI unterhalten und es ist ein sehr unterhaltsames Video geworden.
1: What the fuck?
2: It sounds like something really surprised you. What's going on?
1: Yeah, you freaking noise. Hey, can you pull up the track listing for Metallica's Reload, please?
0: Also halten wir fest, James Hetfield, einer dieser Menschen, der zur KI sehr freundlich ist und auch noch Danke und Bitte sagt, wenn er mit der KI eben spricht. Es ist wirklich lustig, schau es dir mal an, das ganze Video gibt's auf den Socials von Metallica und mehr zu der Neuauflage von der Reload, dann natürlich morgen hier am New Rock Friday bei Star FM Maximum Rock.
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0: Led Zeppelin, Whole Lotta Love, hier war Star FM Maximum Rock. So, Franken, wir schauen mal, was so los ist heute.
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0: Ah, heute macht der Schlossstrand in Erlangen auf. Oder ab morgen auch das legendäre Altstadtfest in Lauf. Da ist morgen 17:30 Bieranstich durch Bürgermeister Thomas Lang. Man soll viel trinken, ja, aber jetzt mal ohne Quatsch, da muss man bei den Temperaturen morgen 38 Grad wirklich aufpassen. Aber vielleicht sieht man sich ja mal bei der Bispingbühne. Die beste Bühne am Altstadtfest. Also da schon mal viel Spaß, liebe Laufer. Wir bleiben in der Ecke. Ich möchte nämlich unbedingt ein Festival ans Herz legen. Das Konradfest, Punkrock-Festival in Hormersdorf im Nürnberger Land, steigt am 17. und 18. Juli. Da werden an zwei Tagen knapp 20 Bands spielen. Unter anderem die Skatepunk-Legenden aus Schweden, die Satanic Surfers. Du weißt ja, das ist so mein Genre, aber die Satanic Surfers habe ich wirklich noch nie live gesehen. Also ich freue mich wirklich wie Schnitzel. Und eine Band, die ich auch sehr gerne mag. Richtig geile Liveband. Das sind Make War aus Brooklyn. Machen live total viel Spaß. Ja, Wonk Unit aus London, die stehen auch noch mit auf dem Line-Up.

Es macht wirklich, wirklich Spaß. Richtig tolle Leute da am Start beim Konradfest. Dazu noch ehrenamtlich organisiert, also dahinter steckt ein Verein und das heißt, du tust auch noch was für die Szene und tust was Gutes, wenn du die Tickets holst. 39 Euro das Tagesticket oder 68 Euro gleich das Zweitagesticket. Das Konradfest in Hormersdorf bei Schneitach mit übrigens auch noch lokalem Bier und wie gesagt, super netten Leuten, tollen Bands, richtig schön dekoriert auch. Du kannst dir gerne mal bei uns auch auf unserer Instagram-Seite StarFM Franken ein Reel dazu von mir anschauen. Da kriegst du dann noch Eindrücke und dir vielleicht dann noch Tickets ordern und dann sehen wir uns vielleicht am Konradfest am 17. und 18. Juli. Ich würde mich freuen.

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18: Im Studio Michael Bottlick. Ab Juli gibt es in Bayern einen Wassercent. Er dient dem Grundwasserschutz und betrifft vor allem Brunnenbesitzer. Was jetzt zu beachten ist, das weiß Jan Seifert.
19: Grundwasser aus dem eigenen Brunnen kostet dann 10 Cent pro Kubikmeter. Die ersten 5000 Liter pro Jahr sind frei. Poolbesitzer dürften schnell an diese Grenze kommen. Daher ist es gut, den Wasserstand am 1. Juli abzulesen, damit hinterher keine hohen Forderungen entstehen. Beispielsweise in Fürth lässt sich die tatsächlich entnommene Wassermenge künftig stressfrei per Mail ans Ordnungsamt übermitteln. Wichtig, der Verbrauch muss nachvollziehbar belegt werden. Neben offiziellen Wasseruhren werden häufig auch geeichte Stromzähler der Pumpe als Nachweis akzeptiert. Im Herbst soll jeder in Bayern nochmal Post vom Amt dazu bekommen.
18: Hitzefrei bei der Deutschen Bahn, allerdings für die Kunden. Der Konzern führt erstmals eine Hitze-Sonderkulanz ein. Mehr aus der Nachrichtenredaktion.
20: Wer wegen der erwarteten Extremhitze nicht reisen will, der kann sein Ticket kostenlos stornieren. Das gilt für Fernverkehrstickets bis einschließlich 30. Juni, auch für Spar- und Supersparpreise. Digitale Tickets können online storniert werden, analoge Fahrscheine an den DB-Verkaufsstellen vor Ort. Die Bahn warnt außerdem vor möglichen Störungen im Netz, denn hohe Temperaturen können Weichen und Sicherheitstechnik beschädigen.
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18: Die deutschen WM-Trikots sind Verkaufsschlager. Adidas-Chef Björn Gulden rechnet mit mehr als 3 Millionen verkauften DFB-Jerseys. Das sind dreimal so viele wie bei der WM in Katar. Damit endet die Partnerschaft zwischen Adidas und dem DFB auf einem Hochpunkt. Ab 2027 stattet Nike die deutschen Nationalteams aus. Soweit das Neueste aus dem Star FM News Center.
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21: Sag mal, ist es noch wichtig, dass ich überhaupt die Temperaturen durchgebe oder ist es nicht ab 30 Grad eh schon völlig wurscht, weil es einfach zu heiß ist? Also hier in Nürnberg zeigt das Thermometer gerade 32 Grad an und bis zum Abend sollen es 36 Grad bei uns werden. Ist einfach heftig. Und die nächsten Tage, ja, du hast es sicherlich jetzt auch mitbekommen, am Wochenende bis zu 38 Grad bei uns. Aber die gute Nachricht, am Sonntagnachmittag, da gibt es dann Abkühlung, da soll es dann Schauer- und Wärmegewitter geben und dann wird es auch wieder angenehmer, dann sinken die Temperaturen. Montag angenehme 24 Grad, da kann man mal wieder durchlüften und durchatmen, auch das Gehirn durchlüften, das ist nämlich dringend notwendig. Viel los auf den Straßen. Vorsicht bitte auf dem Frankenschnellweg Richtung Bamberg an der Ausfahrt Forchheim Nord. Da steht ein LKW in der Ausfahrt und die Situation ist hier ziemlich gefährlich. Ebenso gefährliche Situation am Kreuz Altdorf in der Überleitung von der A6 Richtung Amberg auf die A3 Richtung Regensburg. Hier gab es nämlich einen Unfall. Da sind Personen auf der Fahrbahn. Also hier Obacht. Auf der A9 Richtung München zwischen Nürnberg-Feucht und Allersberg staut sich's. Da brauchst du 10 Minuten mehr und ein defekter LKW auf der B2 Richtung Weiß. In der Ausfahrt Rittnitz-Hembach, also hier auch aufpassen. Blitzer in Nürnberg, zum Beispiel in der Deutsch-Herrn-Straße, der Tafelfeldstraße oder am allseits beliebten Bierweg. Es wird in Oberlindelburg geblitzt, in der Unterverriedener Straße, das ist der Blitzeranhänger. In Fürth, Herderstraße und Schwabacher Straße an der B14 bei Hersbruck und auf dem Frankenschnellweg die Abstandsmessung zwischen Fürth-Rohnhof und Steinach. Hast du noch was, dann gern Bescheid geben, 0800 0303 666. Komm gut durch.
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21: Ich bin die Berna und ich mach's heute wie die Spieler bei der WM. Ich lege heute auch mehrere Trinkpausen ein während der Arbeit. Schaust du heute Abend das Deutschlandspiel oder ist es dir zu spät? 22 Uhr ist ja heute am Pfiff. Zumindest sind die Temperaturen dann angenehmer heute Nacht und die Sonne ist auch weg. Das ist der Vorteil. Für dich habe ich jetzt Maximum Rock dabei. Gleich die Three Doors Down, It's Not My Time. Absoluter Rock-Klassiker von Thin Lizzy, The Boys Are Back in Town. Und viel Spaß jetzt mit Linkin Park, One Step Closer. Hab einen schönen Donnerstag.

0: Donnerstag, 25. Juni, ein riesen Tag für die Gamer. Heute beginnt ja der Vorverkauf für GTA 6. Ja, zum Spiel muss man, glaube ich, nichts mehr sagen. Selbst ich als Nicht-Gamer weiß, dass das einfach das Spiel ist. Kommt am 19. November raus. Ich habe Wolfi heute Morgen im Breakfast Club schon rumnerden hören. Und Wolfi, du hast es dir jetzt mittlerweile vorbestellt, oder nicht?
1: Ich selbst noch nicht. Ich warte noch. Warum, können wir gleich klären. Aber Fakt ist, ganz viele haben das vorgestellt. Insider gehen davon aus, dass allein in den ersten ein, zwei Stunden heute 1 Milliarde Dollar Umsatz generiert werden, allein durch die ersten Vorbestellungen, die reinkommen. Das ist unfassbar.
0: Gibt's was Größeres als GTA 6 eigentlich? Also, oder habe ich da jetzt irgendwas Falsches gesagt?
1: Nee, ne? Nee, also in Sachen Videospielen gibt's nichts Vergleichbares. Allein schon, wenn man auf die Entwicklungskosten dieses Spieles, dieses Videospieles schaut, man rechnet so mit 1,5 Milliarden Euro, nur mal zum Vergleich. Das liegt in dem Bereich vom Bruttoinlandsprodukt von kleineren Ländern und Inselstaaten wie San Marino oder so. Das ist die Größenordnung von Geld, die in die Hand genommen wurde, um ein Videospiel zu produzieren. Unfassbar.
0: Ich meine, als der Trailer rauskam, und der ist ja geil, also das kann man sich allein den Trailer schon anschauen, auch wenn man nicht spielt, fand ich sensationell. Ich weiß gar nicht, wie viele Millionen Klicks der mittlerweile hat. Teuer ist denn das Spiel jetzt?
1: Da gab es viele Gerüchte im Vorfeld, weil man eben wusste, dass da so viel Geld reingeflossen ist, hat man ein bisschen Befürchtung gehabt, dass es sehr teuer wird. So teuer ist es gar nicht. Also man kann es ab 80 Euro jetzt vorbestellen für die normale Version. Das klingt vielleicht für Außenstehende ein bisschen viel, ist mittlerweile aber gar nicht so weit weg von dem Standardpreis von einem AAA-Titel.
0: Ich habe mal noch eine andere Frage. Warum bestellt man dieses Spiel überhaupt vor? Also jetzt so weit im Vorfeld.
1: Also es gibt zwei Aspekte. Wenn man es vorbestellt, dann kann man es am Tag vor dem offiziellen Release schon runterladen. Das ist relativ groß, das Spiel. Sprich, man kann es dann gleich ab Mitternacht loszocken, wenn man das möchte. Und es gibt so ein paar Ingame-Goodies, so ein bisschen optische Kosmetikgeschichten und so weiter. Alles nicht spielentscheidend, aber so kleine Gimmicks, die man als Zusatz oben drauf kriegt. Aber ich glaube, der viel größere Punkt ist, dass viele 13 Jahre auf dieses Spiel gewartet haben und einfach nicht mehr warten können. Und wenn es dann nur dieses Vorbestellen ist, dann ist man so gefühlt dem Ziel einfach schon einen ganz großen Schritt. Näher.
0: So von wegen safe, ich bin dabei, wenn es dann losgeht.
1: Absolut, durch und durch.
0: Wie gehypt bist du? Hast du schon bestellt? Machst du das noch? Teil das ruhig mal mit uns heute hier bei Star FM 0800 0303 666. Du weißt ja, dein Draht mit allen Anliegen, komm einfach zu uns. Und Wolfi, eine Sache noch, stimmt es, dass eine Firma in Amerika schon den Release-Tag gesagt hat, sie machen zu, den 19. November, weil da sowieso keiner arbeitet?
1: Ich weiß nicht, wie ernst das ist, aber tatsächlich, 19.11. haben wir nicht geöffnet. Man rechnet einfach damit, dass eh niemand zur Arbeit erscheint, weil alle nur im Zocken sind. Wir sollten das bei Star vielleicht auch einführen. Ich wüsste den einen oder die andere, die da vermutlich krank sind oder so. Mal gucken.
0: Ist ein Donnerstag, ich habe gerade nachgeschaut, den 19. November.
1: Auf in ein langes Wochenende.
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0: AC/DC mit Back in Black, meine absolute Lieblingsfarbe, aber halt bei den Temperaturen gerade auch die schlechteste Wahl. Ey, ich glaube, ich habe dich auch noch nie von Klamotten gesehen, geht dir ähnlich, dass du meistens schwarze Shirts anhast, oder?
1: Ja, absolut. Ich bin heute auch sportlich gekleidet. Ich habe heute eine schwarze Trainingshose an, aber auch ein schwarzes T-Shirt und Burner, ich schwitze genauso.
0: Ich auch, ey,
1: es ist heiß, ja.
0: Aber ich glaube, da sitzen wir alle im gleichen Boot, wie es so schön heißt. Lass uns lieber mal über die Neuvorstellung der Woche in dieser Woche reden oder über eine der drei.
1: Yes, machen wir.
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1: Und da freue ich mich ja besonders drüber, weil wir haben eine Band quasi, ich will es nicht sagen entdeckt, sie hat sich beworben als Rock-Talent. Wir suchen ja gerade junge, frische Rockbands aus ganz Deutschland, die die Chance haben, ihre Single bei uns in der Rush Hour zu spielen. Und letzte Woche waren da Janice, eine schöne Pop-Punk-Band aus Chemnitz, im Voting. Und sie haben sich wirklich haushoch durchgesetzt mit über 70% der Stimmen, haben ja ihre neue Single Deep Six am Start. Und die wird auch gefeiert von unserem Max vom Rockern.
3: Zum Teufel war das bitte gerade mit der Musik aus Chemnitz. Janice, glaube ich. Hallo? Habt ihr das nicht gehört? Die deutsche Avril Lavigne? Also bitte? Hallo? Wahnsinn! Ich muss mehr von dieser Band hören. Unbedingt!
1: Burner, wie ging's dir mit Janice, als du den Song das erste Mal gehört hast? Dachtest du auch direkt Avril Lavigne, aber sowas von?
0: Gar nicht, aber als dann die Nelly diese Nachricht reingeschickt hat, dachte ich mir, ja logisch, sie hat recht.
1: Also ich habe ja mit Jakob schon die Vorauswahl getroffen und wir haben die Single gehört, wir gucken uns an und waren so, krass, das ist wirklich Avril Lavigne. Also ich feiere die Single Deep Six auch sehr und Gillo übrigens auch.
4: Hey, na Janice, passt doch super ins Programm von StarFM, bin ich erst rein. Schön, dass sie gewonnen haben. Junge Blut ist immer gut. Sehr schöne Musik. Also ruhig öfter spielen. Liebe Grüße, der Gillo.
1: Naja, und diesen Wunsch erfüllen wir doch unseren Maximum Rockern, oder? Burner.
0: Auf jeden Fall.
1: Ich habe Deep Six natürlich als Neuvorstellung in die Charts gepackt. Bin sehr gespannt, wie sie sich morgen platzieren werden. Ja, morgen ab 16.45 Uhr gibt es ja die Ergebnisse.
0: Und bis dahin kannst du natürlich auch noch dein Kreuzchen machen und abstimmen in der Rock-App und auf starfm.de. Genau, nicht lang schnacken. Jetzt sind Janice hier, Deep Six. Viel Spaß damit.

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11: Hitzefrei bei der Deutschen Bahn, allerdings für die Kunden. Der Konzern führt erstmals eine Hitze-Sonderkulanz ein. Mehr aus der Nachrichtenredaktion.
12: Wer wegen der erwarteten Extremhitze nicht reisen will, der kann sein Ticket kostenlos stornieren. Das gilt für Fernverkehrstickets bis einschließlich 30. Juni, auch für Spar- und Supersparpreise. Digitale Tickets können online storniert werden, analoge Fahrscheine an den DB-Verkaufsstellen vor Ort. Die Bahn warnt außerdem vor möglichen Störungen im Netz, denn hohe Temperaturen können Weichen und Sicherheitstechnik beschädigen.
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11: Sportlich ist es ein bedeutungsloses Spiel, stimmungstechnisch könnte es aber schon wichtig sein. Bei der Fußballweltmeisterschaft trifft die deutsche Nationalmannschaft am Abend auf Ecuador. Das dritte Gruppenspiel findet im Finalstadion bei New York statt. Thomas Bremser berichtet.
14: Keine Experimente, das ist das Motto des Bundestrainers. Seine Mannschaft soll sich weiter einspielen und im Flow bleiben. Nur Antonio Rüdiger und David Raum rotieren rein. Dennis Undav bleibt erneut die Joker-Rolle. Der Gegner aus Ecuador bangt ums Weiterkommen, hat nur einen Punkt geholt gegen Curaçao, hatte dabei aber auch viel Pech. Julian Nagelsmann lobt vor allem die Abwehr des Gegners. Es könnte im Stadion bei New York sehr laut und sehr gelb werden, denn im Großraum New York leben Hunderttausende mit ecuadorianischen Wurzeln.
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15: 34 Grad hier in Nürnberg aktuell. Ja, und am Wochenende bis zu 38. Bis dahin Sonne pur. Die Wärmegewitter wirklich erst dann am Sonntagnachmittag. Und danach wird es auch entspannter mit den Temperaturen. Es trudelt jetzt so eine nach der anderen an Meldungen rein. Hier bei mir zum Beispiel persönlich Schulfest morgen wegen der Hitze abgesagt. Die Bahn bietet an, dass man Fernreisen, die man diese Woche gebucht hat, stornieren kann. Wegen der Hitze hat der Badische Fußballverband alle Verbandsspiele und Turniere am Wochenende abgesagt. Das ist halt einfach auch wirklich heftig und dementsprechend auch die sinnvollere Entscheidung. Am Frankenschnellweg von Nürnberg nach Bamberg immer noch der defekte LKW, der hier die Ausfahrt blockiert. Forchheim Nord die Ausfahrt, also hier aufpassen. Am Kreuz Altdorf in der Überleitung von der A6 Richtung Amberg auf die A3 Richtung Regensburg. Da gab es einen Unfall. Personen auf der Fahrbahn, auch hier Obacht und die A9 Richtung München. Zwischen dem Dreieck Nürnberg-Feucht und Allersberg 3 Kilometer Stau immer noch. Reinigungsarbeiten finden da statt. Die rechte Spur ist hier gesperrt. Das Ganze wird noch bis 14 Uhr andauern. Blitzer am Bierweg, in der Deutsch-Herrn-Straße, in der Liegnitzer Straße oder auch der Brettergartenstraße, in Fürth, Schwabacher Straße und Herder Straße, in Erlangen, Artilleriestraße. Schon Wortfindungsstörungen bei der Hitze gerade. Die B14 bei Hersbruck, da steht auch noch einer. Und solltest du noch was für mich haben, dann gern Bescheid geben. Gerne Sprachnachricht schicken an die 0800 0303 666.
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15: Ich bin die Börder. Ja, mein Name ist gerade Programm. Und ja, einen schönen Mittag. So, machen wir mal die Arschbombe gemeinsam. Ah, schön. Apropos, gleich Holy Diver, Dio, hier bei StarFM At-Work. Und hier sind Good Charlotte, Like It's Her Birthday. Halt durch. Schönen Donnerstag.

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Marcus og Anglea. 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Wenn alles alle ist, hilft nur noch Rock. 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

0: Hier ist StarFM Maximum Rock an diesem Donnerstag. Ich habe ja vorhin erzählt, dass es zu den beiden System of a Down Shows in Berlin und Düsseldorf jetzt dann wieder diese Special Merch Pop-Up Stores gibt, wo man dann schon 3 Tage vorher Merchandise shoppen kann. Ich war früher die absolute Merch Queen. Ich wäre da sofort hingerannt und hätte mich eingedeckt. Ich habe Shirts und Pullis wirklich im dreistelligen Bereich zu Hause, aber ich kaufe mir seit einiger Zeit gar nichts mehr, auch weil wir gerade die Foo Fighters gehört haben, letzte Woche beim Foo Fighters Konzert. Auch kein Shirt gekauft. Ich sag's dir ganz ehrlich, ich fand die Sachen echt nicht schön. Oft ist das so ein Einheitsbrei, als hätte es irgendwie die KI gemacht. Und ich finde die Sachen auch viel zu teuer. Mich hat mal interessiert, wie du das siehst.
1: Grüß dich, Tore hier. Ich müsste eigentlich auch im dreistelligen Bereich T-Shirts haben von Bands, aber habe ich nicht. Weil ich auch eine Zeit lang so wie du gehandelt habe. War mir zu teuer, war mir zu hässlich. Aber jetzt, wo ich wirklich genügend Geld immer habe, kaufe ich mir wieder Shirts. Seit einigen Jahren. Ich achte schon eher aufs Design. Muss schon special aussehen. Und wenn ich mir einen besonderen Merch zulege, finde ich das noch viel besser als ein Shirt. Also ich habe auch zum Beispiel von Queens of the Stone Age habe ich Sammelkarten. Die sind sehr begehrt. Ich habe sie leider nicht komplett, aber finde ich voll gut. Und ich habe auch von vielen, vielen, vielen anderen Bands sehr kuriose Merch-Sachen. Die waren dann meist mit die teuersten, aber sind auch die coolsten. So ein Depp bin ich.
0: Ach, Tore, Quatsch. Wenn es dir Spaß macht, dann ist es doch schön. Auch interessant fand ich aber den Standpunkt von Nicole. Sie war Rock im Park und hatte eigentlich vor, sich richtig einzudecken, also ganz viel zu shoppen. Es wurde viel weniger und zwar aus folgenden Gründen.
2: Aber insgesamt nicht so viel, als wie ich mir vorgenommen hatte, weil ich auch finde, dass das viel zu teuer insgesamt jetzt geworden ist. Und die Qualität ist viel, viel schlechter, als es vor 15, 20, 30 Jahren war. Also die Sachen von früher, die habe ich jetzt noch. Und wenn ich mir jetzt so ein Shirt manchmal anschaue, denke ich mir, das ist so dünn, wer weiß, wie lange das durchhält. Ich habe mir ein paar gekauft, aber zum Beispiel von Wallbeat auch nicht den aktuellen Sweater. Der hätte irgendwie 70 Euro gekostet. Das finde ich wirklich viel, also krass, viel zu viel. Sondern einen, den gibt's wahrscheinlich schon seit ein paar Jahren und der hat dann 50 Euro gekostet. Das finde ich immer noch eine Menge Geld für sowas.
0: Auf jeden Fall, so geht's mir eben auch. Ich habe meine Shirts, die auch so alt sind, 30 Jahre, hebe ich auf. Die gebe ich dann irgendwann mal meiner Tochter, wenn sie die haben möchte. Aber die sind eigentlich von der Qualität her auch noch voll in Ordnung. Wie siehst du das denn? Also holst du dir noch Merchandise oder geht's dir da wie mir? 0800 0303 666. Gern deine Meinung weiter reinschicken hier ins Stuff im Studio.
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12: Im Studio Jan Seifert. LKW-Brand auf der A9 in der Nacht ist bei einem Sammelgutlaster zwischen Feucht und Allersberg Feuer ausgebrochen, vermutlich durch einen Technikdefekt. Der Fahrer konnte den Anhänger noch auf dem Standstreifen abkoppeln und so Größeres verhindern. Dennoch 100.000 Euro Schaden und eine stundenlange Vollsperre der Autobahn. Wildschweinalarm auf dem Südfriedhof hier bei uns in Nürnberg. Der ist jetzt für Besucher geschlossen. Bisher sei das Tier friedlich und habe auch noch keine Gräber verwüstet, meldet die Friedhofsverwaltung. Jetzt muss eine Jagdpächterin entscheiden, was mit dem Tier passiert. Wahrscheinlich ist, dass es ein anderes ist als das, was vor 3 Wochen in anderen Stadtteilen Gärten verwüstet und eine Frau verletzt hat. Hitzefrei für Bahnkunden. Am 40-Grad-Wochenende können alle Zugtickets auch spontan storniert werden, selbst die Sparpreise. An Bahnhöfen gibt es zusätzliche Wasserstationen und auch die Technikteams sind aufgestockt. Denn neben der Hitze drohen auch Unwetter, so Bahnsprecherin Anja Brücker.
13: Solche extremen Wetterereignisse bilden dann zusätzlich zu Böschungsbränden ein Risiko für unsere Anlagen und Züge. Wir fahren unser Zugangebot wie geplant. Gleichzeitig sind auch Technikteams von uns. Aber durch die hohen Temperaturen und möglichen Unwetter kann es deutschlandweit zu Störungen, zu Verspätungen kommen.
12: Hitzefrei auch für Bayerns Fußballer. Der Verband hat sämtliche Verbandsspiele fürs Wochenende abgesagt. Insgesamt 4.400, darunter auch die Endrunde des Futsal-Verbandspokals hier in Nürnberg. Wichtig, ob Test- oder Freundschaftsspiele am Wochenende ausgetragen werden, entscheiden die Vereine selbst. Der Verband appelliert aber nochmal an die Vernunft der Ausrichter, wenn dann die Spiele früh am Morgen oder spät abends auszutragen.
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12: Mit Krücken am Spielfeldrand. Nico Schlotterbeck hat sich extra über den DFB eine Sondergenehmigung der FIFA organisiert, um das Deutschlandspiel gegen Ecuador von der Seitenlinie aus anzufeuern. Nach dem Bänderriss im Elfenbeinküstenspiel ist für ihn die WM ja gelaufen, genauso wie für Nathaniel Brown. Rüdiger und Raum übernehmen, Anstoß ist 22 Uhr. Soweit das Neueste aus dem Star FM News Center.
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14: Ich bin die Berner und ich bin ehrlich, ich freue mich gleich auf meinen Feierabend, weil ich muss einfach irgendwo ans Wasser mit meiner kleinen Tochter heute. Das ist mein Plan für den Nachmittag und sonst gar nichts machen. Ich wünsche dir, dass es auch bald Feierabend gibt. Jetzt auf jeden Fall Maximum Rock von Limp Bizkit, Break Stuff. Bruce Springsteen habe ich gleich dabei, Radio Nowhere und hier sind Billy Talent. I Beg to Differ, die Supportband von Blink-182 dann im nächsten Jahr. Supportband ist auch gut, gell? Ja, an der Stelle noch mal ein kleiner Reminder. Ab morgen startet der offizielle Vorverkauf für das einzige Deutschlandkonzert in Berlin. Blink-182 zusammen mit Billy Talent.

0: Der Donnerstag, an dem Deutschland wieder bei der WM spielt, heute Abend gegen Ecuador. Drittes Gruppenspiel. Geht ja eigentlich um nichts mehr. Wen stellt man denn da eigentlich auf? Die kleine Tochter von Kollege Julian, die hätte noch Vorschläge.
1: Antonio Rüdiger.
2: Antonio.
3: Pascal Groß.
2: Pascal Groß.
4: Felix Metscher.
2: Felix Nimmecher.
5: Alexander Pavlovic.
2: Alexander Pavlovic.
0: Oh, es ist so schön. Ich gucke mit meiner Tochter zu Hause auch immer Fußball und sie hat diese Sammelkarten und die gehen wir immer durch, wer jetzt da gerade auf dem Platz ist und so. Den kenne ich! Macht total Laune. Ich selber kann mich an meine allererste WM erinnern, das war 1990 tatsächlich. Ja, so alt bin ich schon. Damals, meine Eltern zusammen mit ihren Freunden Fußball geguckt und die Kinder alle in einem anderen Raum. Wir haben aber auch Fußball geschaut und dann sind wir Weltmeister geworden und ich weiß noch, ab dem Zeitpunkt, komplette Eskalation. Die Erwachsenen alle draußen gewesen und niemand hat mehr nach uns Kindern geguckt und keine Ahnung, wann wir in dieser Nacht ins Bett gekommen sind, aber das sind so meine ersten WM-Erinnerungen und das war tatsächlich ziemlich schön. Ja, heute Abend 22 Uhr Anpfiff. Ist auch angenehm, dann ist nämlich die Sonne weg und die Temperaturen sind ein bisschen angenehmer. Und ganz ehrlich, mein Man of the Day, das ist heute Olli.
6: Olli hier. Ich habe mir zur Fußball-WM die Tage nach dem Deutschlandspiel freigenommen.
0: Ja, alles richtig gemacht, Olli. Dann genieß mal deinen freien Tag morgen.
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Brian Fallon hat die richtige Medizin gefunden. Gute Musik. Neben The Gaslight Anthem ist er endlich auch wieder solo mit seiner Band Painkillers zu hören. 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

vor, die neue von Brian Fallon. Das ist der Frontmann von The Gaslight Anthem. Hat ja ein neues Soloalbum angekündigt. Not Bad for New Jersey heißt es. Kommt dann am 10. September raus. Und er kommt auch wieder zu uns. 4 Termine sind angekündigt, ganz frisch jetzt. Am 2. November in der Live Music Hall in Köln. Dann am 3. November im Kesselhaus in München. Am 4. November im Astra in Berlin. Und dann nochmal am 6. November in Hamburg. Ich habe mir gestern schon Tickets geholt über den Presale. Kosten 44 €. Finde ich tatsächlich einen sehr fairen Preis. Ja, da musst du dich bei ihm auf der Homepage eintragen, also von Brian Fallon, und dann gab es da so einen Code und dann kann man sich die Tickets ordern, so wie es halt alle Bands mittlerweile machen. Der offizielle allgemeine Vorverkauf, der startet morgen um 10 bei Eventim. So, und ich mache jetzt Feierabend, dir einen schönen Nachmittag und viel Spaß mit A. Jetzt hier in der Rush Hour bei Star FM Maximum Rock.

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18: Im Studio Jan Seifert. Hitze und kein Ende. Wer kann, sollte am Wochenende cool bleiben. Die Autobahn GmbH warnt vor Blow-ups. Vor allem auf Betonpisten kann die Fahrbahn durch die Hitze aufreißen. Betonfahrbahn gibt es unter anderem auf der A9 am Kreuz Nürnberg Ost und auf der A3 Richtung Würzburg. Abgesagt sind sämtliche Verbandsspiele des Bayerischen Fußballverbands, darunter auch die Endrunde des Futsal-Verbandspokals hier in Nürnberg. Und ab geht die Luzi, das Musikfestival in Unterfranken, stellt zusätzliche Trinkwasserstellen und Sonnencremespender auf und am Mittag soll es eine Wasserschlacht geben. Wildschweinalarm auf dem Südfriedhof hier bei uns in Nürnberg. Der ist jetzt für Besucher geschlossen. Bisher sei das Tier friedlich und habe auch noch keine Gräber verwüstet, meldet die Friedhofsverwaltung. Jetzt muss eine Jagdpächterin entscheiden, was mit dem Tier passiert. Wahrscheinlich ist, dass es ein anderes ist als das, was vor 3 Wochen in anderen Stadtteilen Gärten verwüstet und eine Frau verletzt hat. 40 Grad am Wochenende und wenn dann das Deo versagt. Deswegen hat Ökotest genau hingeschaut und gerochen. Ronny Thorau, kann denn ein Werbeversprechen wie 72 Stunden Frische im Test überzeugen?
19: Bei rund der Hälfte der 30 geprüften Produkte bemängeln die Tester von Ökotest zum Beispiel, dass keine Studien als Beleg gesendet wurden oder die Zahl der Testpersonen mit unter 20 doch sehr klein war. Immerhin 16 von 30 Deos haben sehr gut abgeschnitten im Test. Und wer sich mit duftenden Deos nicht genug geschützt fühlt vor Schweißgeruch, der hat als Alternative ja noch Antitranspiranz. Die verengen die Schweißdrüsen und reduzieren so von vornherein den Schweiß.
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18: Es geht um nichts für Deutschland, aber Gegner Ecuador steht unter Druck. Heute Abend das letzte Gruppenspiel vor der K.O.-Phase. Thomas Bremser, wie sieht denn die deutsche Startelf aus, wenn Schlotterbeck und Brown wegfallen?
1: Antonio Rüdiger und David Raum ersetzen die beiden. Ansonsten bleibt es bei der Startelf der ersten beiden Spiele. Auch Manuel Neuer steht wieder im Tor. Viele hatten gedacht, dass Oliver Baumann sein erstes WM-Spiel geschenkt bekommt vom Bundestrainer.
10: Aus menschlicher Sicht kann ich das alles verstehen. Wenn man immer nur das entscheiden könnte, dann wäre es sehr, sehr einfach tatsächlich. Aber es gibt einfach so einen Blick aufs große Ganze und es ist dann nicht immer super angenehm, die Entscheidung zu treffen, aber sie müssen getroffen werden.
1: Im Laufe des Spiels dürfte es dann aber doch einige Wechsel geben, um Spieler zu schonen.
18: Anstoß ist um 22 Uhr. Soweit das Neueste aus dem StarFM News Center.
3: Dankeschön an Jan aus dem StarFM News Center und ich mache weiter mit Wetter und Verkehr.
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3: Und ich mache auch weiter mit Schwitzen an diesem Donnerstag. 34 Grad in Franken haben wir in Nürnberg, in Langenzenn auch in Feucht. Es bleibt heiß bis zum Abend und auch wieder mild in der Nacht. Also die Nacht sorgt nicht für Abkühlung bei 17 bis 24 Grad. Morgen am Freitag 37, am Samstag 38 Grad, am Sonntag auch nochmal 37 Grad. Aber da gibt es dann auch erste Schauer und Wärmegewitter. Achtung bitte auf der A3 Richtung Nürnberg zwischen Kreuzfürth, Erlangen und Nürnberg Nord. Defekter PKW und Gegenstände auf der Fahrbahn. Ansonsten bitte vorsichtig sein in Nürnberg auf dem Nordring. Es gab leider einen Unfall, deshalb ist der Nordring gesperrt ab Kleinreuther Weg. Das Ganze Richtung Schopenhauer Straße. Plan da bitte mehr Zeit ein. Blitzer stehen in Nürnberg auf der Fuggerstraße und ja, mehr hab ich noch nicht. Vielleicht hast du noch einen für mich. Meld ihn gerne kostenlos rein per Sprachnachricht an die 0800 0303 666. Gute Fahrt.
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20: Ich bitte Sie, mit mir das Glas zu erheben und zu trinken.
3: Weil trinken ist sehr wichtig bei diesen heißen Temperaturen. Deswegen, bevor ich mit dir in die StarFM Rush Hour starte, werde ich ja auch nochmal einen fetten Schluck aus meiner Pulle nehmen. Moment. Sehr schön. So, jetzt kann's losgehen mit der Rush Hour am Donnerstagnachmittag. Mein Name ist A. Ich habe heißen Maximum Rock für dich, gleich Black Sabbath, Paranoid. Und hier sind die Red Hot Chili Peppers mit Around the World.

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0: Moment, erstmal eine kalte Dusche. So, schon besser. Und diese kalte Dusche, die hätten vorhin auch Kai und Christoph von Fury in the Slaughterhouse gebrauchen können. Die beiden kamen hier mega durchgeschwitzt im Studio an und haben dann mit Schweißperlen auf der Stirn mit Thomas über ihr neues Album Changes gesprochen. Das kommt ja morgen am Freitag endlich raus, das 15. Album von Fury in the Slaughterhouse. Aber es ging natürlich nicht nur um das neue Album und um Musik, nein, auch um Abkühlung.
1: Seit der WM ist ja Hydration Break,
2: das genau, kostet Stichwort. Machen wir jetzt auf unseren Konzerten auch und dann gibt's einen Felddienst.
0: Nee, aber mal ernsthaft, wie kühlen sich Fury in the Slaughterhouse ab?
3: Nee, Wassereimer.
2: Wassereimer und gelegentlich ein Bier. Also ich bin auch mal gespannt, also bei den Temperaturen, die morgen herrschen sollen in Hannover.
3: Kein Bier trinken an
2: der Stelle. Ich bin mal gespannt, na, vielleicht auch zwei. Aber wir sind ja Sportler.
0: Ja, Thomas hat auf jeden Fall über alles Mögliche mit Fury in the Slaughterhouse gesprochen. Über Bier, über die WM, natürlich über das neue Album ganz, ganz viel. Und Hörerfragen haben sie auch vorhin beantwortet.
4: Hallo, liebe Bandmitglieder von Fury in the Slaughterhouse. Ich habe folgende Frage an euch. Kommt ihr 2027 zu Rock im Park? Ich würde mich riesig drüber freuen und ich denke viele, viele andere auch. Also bitte, bitte seid mit dabei. Und ich freue mich auch schon riesig aufs neue Album, das dann morgen endlich rauskommt. Viele liebe Grüße von Nicole.
2: Ja, Nicole, vielen, vielen Dank. Das klingt auch sehr nett. Aber ich glaube eher nicht.
3: Naja, ich würde auch mal tippen, eher nicht.
2: Weil, wir haben mal in Rock im Park gespielt und wir waren, glaube ich, sogar die letzte Band oder vorletzte Band, die da gespielt hat. Und dann sind wir mit unserem Nightliner-Doppeldecker raus und du kannst bei Rock im Park fahren, die auf der einen Seite dann schon die Trucks rein. Das heißt, du kommst mit dem Doppeldecker, mit dem Bus nicht mehr raus. Das heißt, wir mussten mit diesem Doppeldecker einmal quer durch den öffentlichen Parkplatz fahren, wo rundherum Betrunkene rumlagerten, lungerten. Und ich saß damals mit den beiden Söhnen von unserem Backliner oben in diesem Nightliner drin und guckte zu, wie der dann also so auf 3 Zentimeter mit diesem Riesending durch dieses, da durchfuhr. Es war einfach ein tolles Erlebnis. Insofern, vielleicht, ich würde gerne kommen, aber eher nicht.
0: Nicole, das tut mir leid. Rock im Park 2027 ist für Fury leider bisher ausgeschlossen, aber wer weiß, vielleicht meldet sich ja noch irgendein Booker. Und das ganze Interview mit Fury gibt's natürlich in Kürze in der StarFM-App und auf starfm.de. Und morgen am New Rock Friday dann ganz viel Fury in the Slaughterhouse von ihrem neuen Album Changes.

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0: Die Toten Hosen und die Show muss weitergehen. Aktuell dein Platz 17 in den Star FM Rock Top 30 in deinen Rockcharts hier bei Star FM. Am Freitag 3 Plätze nachgelassen. Deswegen stimm nochmal ab in der Star FM App und auf starfm.de und mach dich warm auf den Montag.
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0: Wir sind im Konzertsommer 2026 und im Juni und Juli steht jeden Montag unser Feel Good Monday an. 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Und was auch witzig ist, wir haben mal Dexter von The Offspring gefragt, sag mal, kennst du eigentlich die Toten Hosen? Und das hier war seine Antwort.
2: Oh yeah, I think they're great. Ten kleine Jägermeister. Yeah, I like Jägermeister. So, actually, the first time I ever had Jägermeister was in Germany. We opened for NoFX. They showed me Jägermeister. And I drink Jägermeister now ever since.
0: Yeah. Jägermeister, die einzige Assoziation mit den Toten Hosen. Aber 10 kleine Jägermeister wird sicherlich auch bei den Konzerten der Toten Hosen gespielt, als Warm-up-Song oder als Rausschmeißer-Song. Und du bist dabei bei den Toten Hosen im Konzertsommer 2026. Wir schicken dich hin am Feel Good Monday, nächste Woche Montag. 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

0: Hi, Muko hier. Ich habe gerade den Song von Rachel Boland gehört. Natürlich, Rachel Boland, der alte Punkrocker, der war damals schon bei Skid Row einer der coolsten ever. Schön, dass er mal ein Soloalbum rausgebracht hat. Habe ich jetzt auch erst durch euch erfahren. Die hatten ja damals mit Skid Row auch schon eine EP, wo er, glaube ich, 2, 3 Songs oder sowas gesungen hat, die Punkrock-Cover-Songs hatten. Die hat mir auch sehr gefallen. Also, von daher, Rachel Boland geht immer. Richtig cool. Damit melde ich mich dafür an, die Platte haben zu wollen. Dankeschön, ciao.
1: Mensch, Mirko, wer so von so einem Album schwärmt, der bekommt es natürlich auch geschenkt.
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3: Ja, herzlichen Glückwunsch, Mirko, auch von mir. Ne? Da bin ich wieder mit unserem aktuellen Album der Woche. Heute nochmal, ne? Gargoyles of the Garden State von Rachel Boland. Sein Solo-Debüt haben wir ja gerade schon gehört. Ne? Sein Solo-Debüt, nicht selbst betitelt. Ein richtig fettes Brett für alle, die so auf so Punkrock stehen, so punkige Klänge. Ist das richtig, richtig geil. Und vor allem bekommst du ja auf dem Album nicht nur Rachel Boland, sondern du bekommst natürlich bei den 11 Tracks auch noch jede Menge Special Guests. Oder, Rachel?
4: All friends of mine.
5: Alles Freunde von mir. Als bei diesem Album alles zusammenkam, war das ein monumentaler Moment in meiner Karriere und in meinem Leben. Ich dachte nur, wow, ein Soloalbum rauszubringen. Ein richtiges Soloalbum mit einem echten Label und einem echten Team, mit allem, was dazugehört. Es gibt nur eine Sache, die das noch besser machen könnte. Meine Freunde zu fragen, ob sie dabei sein wollen. Also habe ich einfach gefragt und alle meinten, klar, auf jeden Fall, ich bin dabei. Die größte Herausforderung war dann die Logistik.
3: Ja, Nuno Bettencourt von Extreme ist mit dabei, Damon Johnson von Lynyrd Skynyrd, Blackstar Riders zum Beispiel mit dabei, Denko Jones ist mit dabei.
1: Meine Güte, was hat der für Freunde?
3: Ja, und er ist auch mit dabei hier.
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1: Oh yeah.
3: So, also ein bisschen Skid Row, Slipknot DNA, nice. Ist doch nicht schlecht, oder?
1: Mega.
3: Ja, dann hören wir uns die Nummer jetzt mal an. Hier ist Rachel Boland zusammen mit Corey Taylor, Big Stick.

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12: Im Studio Jan Seifert. Hitze und kein Ende. Wer kann, sollte am Wochenende cool bleiben. Die Autobahn GmbH warnt vor Blow-ups. Vor allem auf Betonpisten kann die Fahrbahn durch die Hitze aufreißen. Betonfahrbahn gibt es unter anderem auf der A9 am Kreuz Nürnberg Ost und auf der A3 Richtung Würzburg. Abgesagt sind sämtliche Verbandsspiele des Bayerischen Fußballverbands, darunter auch die Endrunde des Futsal-Verbandspokals hier in Nürnberg. Und ab geht die Luzi. Das Musikfestival in Unterfranken stellt zusätzliche Trinkwasserstellen und Sonnencremespender auf und am Mittag soll es eine Wasserschlacht geben. LKW-Brand auf der A9. In der Nacht ist bei einem Sammelgutlaster zwischen Feucht und Allersberg Feuer ausgebrochen, vermutlich durch einen Technikdefekt. Der Fahrer konnte den Anhänger noch auf dem Standstreifen abkoppeln und so Größeres verhindern. Dennoch 100.000 Euro Schaden und eine stundenlange Vollsperre der Autobahn. Deutschlands Verbraucherstimmung ist wieder besser geworden. Das geht aus dem Konsum-Klima-Index hervor, den die Nürnberger Institute heute veröffentlicht haben. Janina Singer.
13: Größere Anschaffungen wollen die Verbraucher weiter eher nicht tätigen, sondern lieber sparen. Die Verbraucherstimmung stabilisiere sich auf niedrigem Niveau. Immerhin, die Friedensverhandlungen in Nahost und sinkende Rohölpreise dämpfen die Angst vor Inflation.
12: Keine Zölle auf US-Industriegüter, heißt Autos und Technik, könnten hier bei uns schon bald günstiger werden. Die EU und die USA haben sich auf den Handelsdeal geeinigt. Der sieht aber auch vor, dass die USA ihre Zusagen für EU-Produkte einhalten. Das Abkommen tritt rechtzeitig zum Independence Day am 4. Juli in Kraft. Das war die Frist von Trump.
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12: Deutschland in Blau und es pfeift eine Frau. Für das letzte Gruppenspiel wird die deutsche Nationalmannschaft heute Abend erstmals in den neuen blauen Auswärtstrikots auflaufen. Schiedsrichterin ist die US-Amerikanerin Tori Penso. Als zweite Frau überhaupt bei der WM leitet sie ein Spiel. Anstoß ist um 22 Uhr. Soweit das Neueste aus dem Star FM News Center und jetzt das Sommerwetter mit A.
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14: Fehlt eigentlich nur noch so ein Strohballen auf der Landstraße. Aktuell 34 Grad in Franken, dazu massiv viel Sonne bis zum Abend und es bleibt auch mild in der Nacht bei 17 bis 24 Grad. Morgen am Freitag 37, am Samstag 38 Grad, am Sonntag auch nochmal 37 Grad und da gibt's dann auch erste Schauer und Wärmegewitter. Und es gibt leider immer noch Probleme in Nürnberg auf dem Nordring. Der ist immer noch gesperrt ab Kleinreuther Weg Richtung Schopenhauer Straße nach einem Unfall. Ansonsten stockender Verkehr auf der A3 Richtung Passau. Bitte 10 Minuten mehr Zeit einplanen zwischen Erlangen-Tennenlohe und Kreuz Nürnberg. Blitzer kommt von Star Ranger Lukas.
15: Servus, der Lukas hier. Oberhalb von Nürnberg, rechts von Erlangen, da am Ortseingang von Neunkirchen Richtung Dormitz, wurde gerade ein Blitzer aufgebaut. Bitte langsam fahren.
14: Dankeschön, Lukas. Den sehe ich hier auch immer noch, ist also immer noch aktuell. Es wird außerdem geblitzt in Nürnberg auf der Welserstraße, dann auf der Reutersbrunnenstraße und auch auf der Schultheißallee. Falls du wie Lukas auch einen Stau oder einen Blitzer für mich hast, melde den gerne kostenlos per Sprachnachricht an die 0800 0303 666.
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14: Schwitzen angesagt am Donnerstagnachmittag hier bei Star FM Maximum Rock. Aber zum Glück gibt's ja unsere Community mit richtig guten Tipps.
16: Ich mach immer in meinem Zimmer die Vorhänge zu und dann tue ich Nutella in den Tiefkühler und dann kann ich das löffeln.
14: Schön tiefgekühltes Nutella. Was sind deine Tipps gegen Hitze? Schick mal gerne Sprachnachricht an die 0800 0303 666. Dazu Maximum Rock hier in deiner Rush Hour. Mein Name ist gleich David Bowie, Modern Love, und hier sind die Arctic Monkeys mit I Bet You Look Good on the Dance Floor.

0: Maximum Rock am Donnerstag hier in deiner Rush Hour. Und heute ist echt so ein Tag, da drücken sich die Rockstars die Klinke in die Hand. Vorhin Christoph und Kai von Fury in the Slaughterhouse hier gewesen und dann kam er hier.
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0: Ja, Braun ist Schlagzeuger und Sänger bei Mastodon und er hat ganz sympathisch mit Simon über die aktuelle Europatour gesprochen.
1: We played Rock 'n Ring, Rock 'n Park. We've been over here for a month, so we started the last year. We did the back half festivals like Wacken, and then this year we did the front half. So we started at Rock 'n Ring, Rock 'n Park about a month ago, and then went to Grass Pop and Hellfest, and we played Copenhagen last night. Yeah. Lots of big festivals.
0: Ja, Mastodon sind gerade ziemlich busy. Aktuell auf ihrer Welttournee haben bei Rock am Ring, Rock im Park gespielt, beim Grasspop Festival, beim Hellfest in Frankreich. Und heute steht das Konzert in Berlin an, und zwar im Huxleys. Und da hat Simon ihn auch gefragt, wie sieht's denn eigentlich aus mit einer Hydration Break? Wird's heute sowas geben beim Konzert?
1: I hope I'm able to hydrate. But, I think it's important to have breaks a little bit here and there, 30 seconds or so. For people to catch their breath and give their ears a rest for a second. But yeah, no hydration breaks, no.
0: Also, fest geplante Hydration Breaks gibt's nicht, aber immer mal so eine kleine kurze Verschnaufpause. Ich meine, muss ja auch sein.

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0: Frag nie den Schotten, was er unterm Rock trägt, gerade bei diesen Temperaturen. Das waren Biffy Clyro mit Many of Horror hier in deiner Horrorshow, wollte ich gerade sagen. Nee, hier in deiner Rush Hour. Wobei, es ist ja wirklich ein Horror, wenn du ein PlayStation-Spiel bestellst, eigentlich in einer physischen Edition. Und was ist denn da drinne in der Hülle? Nichts, nur ein Zettel mit einem Download-Code. Ja, du kannst ab heute GTA 6 vorbestellen. Standard-Edition 79,99 €, die Ultimate Edition für 99,99 €. Und Hightower, der wird auch vorbestellen.
1: Ja, 80 € ist jetzt nicht viel, sag ich mal. Wenn ich mich an Resident Evil 7 und Resident Evil Requiem erinnere, ich werde mir GTA 6 nicht vorbestellen. Ich werde es ganz anders machen. Also, naja, schon vorbestellen, aber halt nicht die digitale Version. Ich habe meine Spiele bis jetzt immer als Hardware bestellt, also sprich auf CD, ganz oldschool, weil ich habe bis jetzt immer die schon früher bekommen. Also Resident Evil 7, wenn ich mich zurückerinnere, die habe ich wirklich 7 Tage vor Release schon bekommen. Da haben dann natürlich meine ganzen Kumpels ein bisschen abgekackt, die dann gesehen haben, dass ich das schon zocke. Und bei Resident Evil Requiem waren das 3 Tage vorher. Mhm. Also sprich, wo es rausgekommen ist, habe ich es schon durchgespielt. In diesem Sinne, vorzocken, bis dann.
0: Oh yes, naja, ich bin auch so ein Fan von physischen Versionen, aber was ich hier so lese, also es wird keine Disc geben? Was ist das denn für ein Quatsch? Naja, bestellst du dir GTA 6 vor oder hast es schon gemacht? Dann berichte gern mal. Sprachnachricht an die 0800 0303 666.
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0: Maximum Rock aus dem Jahr 1997, Eagle Eye Cherry und Safe Tonight. Ein Song über einen perfekten letzten gemeinsamen Abend, den Jack White und seine Olivia Jean leider nicht mehr erleben werden.
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0: Erinnerst du dich noch, wie Jack White vor genau 4 Jahren seiner Freundin Olivia Jean live auf der Bühne einen Heiratsantrag gemacht und sie dann noch am selben Abend geheiratet hat? Tja, das Ganze ist leider schon wieder aus und vorbei. Olivia hat die Scheidung eingereicht wegen, jetzt kommt's, unangemessenem Eheverhalten. Für Jack White ist damit bereits die 3. Ehe im Eimer. Schade. Deutlich bessere Nachrichten gibt's aber für alle System of a Down-Fans. Die Band, die kommt ja in knapp 2 Wochen für 2 Shows nach Deutschland. Wir präsentieren das Konzert am 8. Juli in Berlin im Olympiastadion. Und passend dazu gibt's jetzt eigene Pop-Up-Fanstores in den Innenstädten. In Berlin öffnet der Store vom 6. bis 9. Juli in der Bismarckstraße 103. Und in Düsseldorf, da kannst du dich vom 8. bis 11. Juli in der Galerie Voss mit Merch eindecken, jeweils von 10 bis 20 Uhr. Und morgen am New Rock Friday, da bringen Metallica ihr 97er Kultalbum Reload als fettes Boxset neu raus. Ja, 5-fach Vinyl, 15 CDs, DVDs und sogar 10 Plek drin. Kostet allerdings auch 260 Euro. Wahnsinn.
1: Wenn du dein Radio jetzt lauter machst, hörst du nicht einfach nur Turnstyle, die derzeit heißeste Liveband. Du hörst die Grammy-Gewinner Turnstyle, die derzeit heißeste Liveband in der StarFM-Playlist mit Lookout.

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8: Im Studio Jan Seifert. Hitze und kein Ende. Wer kann, sollte am Wochenende cool bleiben. Die Autobahn GmbH warnt vor Blow-ups. Vor allem auf Betonpisten kann die Fahrbahn durch die Hitze aufreißen. Betonfahrbahn gibt es unter anderem auf der A9 am Kreuz Nürnberg Ost und auf der A3 Richtung Würzburg. Abgesagt sind sämtliche Verbandsspiele des Bayerischen Fußballverbands, darunter auch die Endrunde des Futsal-Verbandspokals hier in Nürnberg. Und ab geht die Luzi. Das Musikfestival in Unterfranken stellt zusätzliche Trinkwasserstellen und Sonnencremespender auf und am Mittag soll es eine Wasserschlacht geben. Wenn die Rettung selbst Hilfe braucht. In Herzogenaurach ist eine Notärztin auf dem Weg zu einem Einsatz auf einer Kreuzung mit einem anderen PKW zusammengestoßen, der offenbar das Blaulicht übersehen hatte. Der NEF krachte in einen Ampelmast. Die Ärztin wurde eingeklemmt und musste von der Feuerwehr befreit werden, kam verletzt ins Krankenhaus. Die anderen Insassen wurden leicht verletzt. Wie kann die Deutsche Bahn wieder zuverlässig werden? Bahnchefin Paller hat jetzt den Fahrplan für die Konzernsanierung vorgestellt. Es gibt drei Phasen. Bis 2030 steht die Sanierung des maroden Schienennetzes im Mittelpunkt. Bis 2035 sollen Fahrgäste dann spürbar mehr Qualität und Pünktlichkeit erleben. Teurer wird's aber auch intern. In den Chefetagen soll jede dritte der etwa 3500 Stellen gestrichen werden. Keine Zölle auf US-Industriegüter, heißt Autos und Technik, könnten hier bei uns schon bald günstiger werden. Die EU und die USA haben sich auf den Handelsdeal geeinigt. Der sieht aber auch vor, dass die USA ihre Zusagen für EU-Produkte einhalten. Das Abkommen tritt rechtzeitig zum Independence Day am 4. Juli in Kraft. Das war die Frist von Trump. Soweit das Neueste aus dem Star FM News Center.
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8: Mit Krücken am Spielfeldrand. Nico Schlotterbeck hat sich extra über den DFB eine Sondergenehmigung der FIFA organisiert, um das Deutschlandspiel gegen Ecuador von der Seitenlinie aus anzufeuern. Nach dem Bänderriss im Elfenbeinküstenspiel ist für ihn die WM ja gelaufen, genauso wie für Nathaniel Brown. Rüdiger und Raum übernehmen, Anstoß ist 22 Uhr.
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10: Und es wird immer heißer und heißer und heißer. 35 Grad derzeit in Nürnberg, in Oberasbach, auch in Röthenbach. Dazu scheint die Sonne bis zum Abend, in der Nacht milde 17 bis 24 Grad. Und die kommenden Tage, was soll ich sagen, es wird nochmal heißer. Morgen 37, am Samstag 38, am Sonntag auch noch einmal 37 Grad und da dann auch erste Schauer- und Wärmegewitter. Und immer noch Probleme in Nürnberg auf dem Nordring. Immer noch eine Sperrung ab dem Kleinreuterweg Richtung Schopenhauer Straße nach einem Unfall. Bitte mehr Zeit einplanen. Blitzer stehen aktuell in Nürnberg auf der Heister Straße, Münchner Straße, Welser Straße und noch einer auf der Reutersbrunnenstraße. Wenn du auch noch einen Stau oder Blitzer für mich hast, melde ihn gerne kostenlos per Sprachnachricht an die 0800 0303 666.
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10: Und du hörst gleich hier in der Rush Hour um Punkt 17 Uhr, Folge 9 vom Campino Podcast. 10 Songs für ein Halleluja. Davor noch etwas Maximum Rock, gleich Pat Benatar mit Heartbreaker und hier sind System of a Down mit Chop Suey. Geiles Ding.

0: Jetzt in dem Zuge schon viele Geschichten gehört, viele Anekdoten gehört, aus fast 45 Jahren Toten-Hosen-Geschichte. So viele Höhepunkte, so viele Highlights, so viel Erfolg, aber mal ehrlich, Campino, auch wenn ihr gewohnt seid, erfolgreich zu sein, denkt man sich da nicht trotzdem immer mal noch zwischendurch, what the fuck, zum Beispiel jetzt mit der Tour, die ganz, ganz, ganz großen Stadien spielen und trotzdem mehr oder weniger alles ausverkaufen?
1: Ja, da fällt mir nur ein Begriff ein für das, was ich empfinde, und das ist das Wort Dankbarkeit. Ich habe in diesen 45 Jahren zusammen mit den anderen, wir haben so viele Talente beobachten können, so viele gute Leute getroffen, die unfassbar tolle Musik gemacht haben, aber niemals in solche Sphären geraten sind wie wir, weil das eben auch sehr, sehr viel mit Glück zu tun hat. Ich mag das überhaupt nicht, wenn Künstler sagen, so, das habe ich jetzt aber auch verdient. Ich finde diesen Begriff, etwas verdient zu haben, sehr problematisch. Ich finde, die Toten Hosen haben in dieser Richtung gar nichts verdient. Wir haben das geschenkt bekommen. Es ist ein Geschenk, dass wir vielen Leuten etwas bedeuten, und wir sollten damit ganz, ganz vorsichtig umgehen. Ich weiß nicht, warum das so ist, dass wir manchmal Lieder schreiben, die andere Menschen berühren. Aber wenn wir diese Gabe schon haben oder geschenkt bekommen haben, man weiß ja nicht, wie lange das so ist, dann wollen wir damit auch vorsichtig sein und demütig und das irgendwie nicht missbrauchen.
0: Lass uns einen Zeitsprung machen nach 2012. Bei Last der Republik, das 15. Album der Toten Hosen, rausgekommen zu einem Zeitpunkt, als ihr natürlich eine der größten deutschen Rockbands überhaupt gewesen seid, nachdem ihr schon einige Jahre auf dem Buckel hattet als Band, und trotzdem habt ihr es mit diesem Album irgendwie nochmal geschafft, eine Stufe größer zu werden.
1: Das war für uns alle eine Riesenüberraschung. Hat niemand von uns mit gerechnet. Ist eine Sache, die wir uns bis heute nicht wirklich erklären können. Dieser Hit, Tage wie diese, der ist uns zugelaufen, der ist uns in den Schoß gefallen. Den haben wir gelöst, wie irgendwelche Kinder einen Zauberwürfel versuchen, richtig hinzukriegen. Und plötzlich hast du ihn genau in der Form, in die er gehört. Aber du weißt nicht, wie du da hingekommen bist. Du hast den Weg natürlich völlig vergessen. Und so ähnlich ist es uns mit diesem Lied ergangen.
0: Wann war euch klar, dass das so eine große Hymne werden wird? Ich kann mir ja vorstellen, wenn man Songs schreibt und so viel Erfahrung hat und so viele Hits schon gelandet hat, dass man zumindest grundsätzlich einschätzen kann, wie das Potenzial von einer Nummer ist, dass es die Größenordnung am Ende erreicht. Okay, das jetzt vielleicht nicht, aber zumindest wird er regelmäßig im Radio gespielt und so weiter und so fort. Es hat ja, glaube ich, auch ein bisschen gedauert, bis er dann so diesen einen Sprung überschritten hat und nicht nur ein großer gut laufender Song ist, sondern plötzlich eine Hymne für alles und jeden wurde und bei jeder größeren Veranstaltung als Song lief. Wie habt ihr das mitbekommen? Wann war euch klar? Wann war dir klar? Wow, das ist unser erfolgreichstes Stück vielleicht überhaupt.
1: Ja, tatsächlich ist dieses Lied fast gar nicht erschienen, weil mir die Erstversion davon überhaupt nicht gefallen hat. Ich fand das Lied sehr langweilig und ich habe dann auch erstmal einen Text geschrieben über Monotonie und über sich ständiges Wiederholen. Und Kuddel und Andi waren sehr unglücklich damit. Und vor allem Kuddel hat gesagt, hör mal, ich habe das Gefühl, du wirst der Musik da nicht gerecht. Ich würde dich bitten, da nochmal einen zweiten Versuch zu machen. Das ist nichts, was du da geschrieben hast. Das zieht das Lied so runter. Und ich habe das zwar zur Kenntnis genommen, aber das war für mich noch kein Anlaufpunkt, wirklich zur Tat zu schreiten. Ich habe damals meine Freundin Birgit Minichmeier, die ich kenne, seit den Tagen, in der wir zusammen bei der Drei-Groschen-Oper in Berlin gespielt haben, 2006. Das ist eine ganz, ganz tolle Schauspielerin, Film, Theater, ist sehr bekannt. In meinem Leben eine der besten Sprachtänzerinnen, die ich je erlebt habe, die mit Worten so unglaublich gut und stark ist und die ein Wahnsinnsgefühl dafür hat, für Pointen, für Timing. Und insofern ist es ein großes Glück für mich, dass ich die immer wieder mal besuchen kann, wenn ich in Zeiten des Zweifels neue Texte geschrieben habe und eine Bewertung davon brauche. Und so bin ich damals dahin gefahren und habe gesagt, Birgit, das könnte unsere neue Scheibe werden hier in großen Teilen, was hältst du davon? Und dann habe ich mehrere Songs vorgespielt und musste irgendwann auf Toilette gehen und dieses Tape lief weiter und ich hatte gar nicht beabsichtigt, ihr diese Version von Tage wie diese vorzuspielen, diesen Song. und kommt von Toilette zurück und Birgit

0: sagt zu mir, hör mal, also was war denn das jetzt? Und dann habe ich gesagt, ach du, sorry, wollte ich dir gar nicht vorspielen, ist zu lang gelaufen. Und dann sagte sie, nee, das ist doch mit Abstand die beste Musik. Also der Text, da muss natürlich dran gearbeitet werden, der geht so nicht. Aber vom Song her finde ich das am stärksten. Und das war der Moment, wo ich gesagt habe, okay, wenn du willst, dann setzen wir uns dran und machen einen Neuanfang, versuchen die Sache rumzubiegen. Und dann haben Birgit und ich diesen Text zusammengeschrieben an diesem Tag. Und als ich damit nach Hause gekommen bin und den anderen das vorgesungen habe, da ist mir klar gewesen, es hat sich was getan. Kuddel und Andi waren erleichtert. Aber dass das so ein großes Ding werden würde, das haben wir uns niemals so vorstellen können.
1: Dann kam die Platte raus, kam die Single raus. Und wann war dir dann klar, das Ding geht richtig steil?
0: Ich saß zu Hause vorm Fernseher. An dem Tag war ein DFB-Pokalspiel. Dortmund hatte gewonnen. Und ich schaute das aktuelle Sportstudio. Und da geht dann plötzlich diese Tür auf und die Spieler kommen in die Sendung reingelaufen und singen an Tagen wie diesen. Und das war der Moment, wo ich dachte, hallo, da passiert gerade was. Ja, wenn die das auch schon singen. Und so war es auch. Es war plötzlich überall Soundtrack. Es wurde dann bei großen Fußballturnieren gesungen. Auf dem Oktoberfest, es wuchs über uns hinaus. Es ist dann irgendwann explodiert. Und ob wir wollten oder nicht, wir haben einfach nur zugeschaut.
1: Und sich auch genossen. Also ich meine, man darf ja ruhig stolz dann darauf sein, was man da geschaffen hat, oder?
0: Also ich erinnere mich, dass das Fortuna Düsseldorf in dem Jahr auch den Aufstieg gegen Hertha BSC gefeiert hat. Ich war da selber im Stadion. Und nachdem das Spiel gewonnen war, nachdem also klar war, wir steigen auf, da ballerte das aus den Boxen an Tagen wie diesen. Und das ganze Stadion hat das gesungen und ich da war ich echt gerührt.
1: Dass der dann auch nochmal auf die Eins gegangen ist, ist ja sowas wichtig, so als Bestätigung, vielleicht für das eigene Songwriting, für das Können der Band, oder ist das nur ein netter Nebeneffekt?
0: Wenn ich ehrlich sein darf.
1: Bitte.
0: Wir sind das schon sportlich, vor allen Dingen mit den Alben. Da war dann schon so der Ehrgeiz, komm, jetzt wollen wir es auch auf die Eins schaffen. Das ist zwar nur eine Spielerei, ein völliger Blödsinn, also ob du jetzt zwei oder eins bist, aber das ist genau so eine Sache, wo wir Bock drauf haben und wo wir sagen, wo wir wirklich genervt wären, nur auf Platz 2 zu landen oder so. Das muss dann schon das Ziel sein, wenn wir eine neue Scheibe rausbringen. Wir haben uns nie als Singleband gesehen, deshalb das war dann tatsächlich eher so eine Sache, wo man sagt, ist ja ganz nett, aber bei den Alben haben wir das ernster gesehen.
1: Mittlerweile habt ihr einen beachtlichen Musikkatalog, so viele Alben, Singles und Songs. Und in der Presse gibt es jetzt immer wieder die Nachrichten von Bands, die so ihr Komplettschaffen verkaufen für unendlich viel Geld. Ist sowas auch mal eine Option für die Toten Hosen?
0: Naja, das ist immer dasselbe Spiel. Jemand bietet dir eine große Summe Geld für deine Rechte. Wenn du sie abgibst, musst du überlegen, ist dieses Angebot, was die mir machen, werden wir das eventuell überbieten durch unsere Performance, dann verkaufst du es lieber nicht. Oder denkst du, das ist so viel Geld, das kriege ich im normalen Leben niemals, kann ich mir nicht vorstellen. Also ergreife ich jetzt hiermit die Chance. Das wird sich bei jeder Künstlerin, jedem Künstler so abspielen, wenn so ein Angebot auf dem Tisch liegt. Uns wurde das natürlich auch angeboten. Wir bevorzugen das aber bisher so, wir wollen die Rechte bei uns haben. Wir sind da nicht nervös.
2: Das war Folge 9 vom Campino Podcast, 10 Songs für ein Halleluja. Wir freuen uns wahnsinnig über eine schöne Bewertung und ein kleines Kommentar. Und jetzt viel Spaß mit den Toten Hosen und Tage wie

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0: Das geht runter wie Öl, beziehungsweise wie Schweiß auf der Haut. Helena Malz und Black Velvet am Donnerstag hier in deiner Rush Hour. Und morgen geht's wieder ab.
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0: Morgen wieder Rockchart-Zeit ab 16.45 Uhr mit den Star FM Rock Top 30. Von dir gewotet in unserer Star FM App und von mir gespielt. Und da haben sich ja letzte Woche einige Neuvorstellungen gut, beziehungsweise, naja, weniger gut platziert. Freud aus Österreich, die können echt noch ein paar Stimmen dazu verdienen. Auf Platz 29, auf dem vorletzten Platz eingestiegen mit ihrer Single Hysteria.

Dann am Freitag gut im Mittelfeld eingestiegen, James and the Cold Gun mit Split Second. Da gab es ja letzte Woche Freitag Platz 18, aber kein Vorbeikommen an Papa Roach zusammen mit dem indischen Rapper Humankind und ihrer Single See You in Hell, eingestiegen auf Platz 3. Starker Song, würde mich nicht wundern, wenn der sich morgen die 1 krallt. Aber es gibt ja auch noch Neuvorstellungen aus dieser Woche und eine davon kommt von Sevendust, eine Rockband aus Atlanta. Fliegen immer noch so ein bisschen unterm Radar, aber das kann sich ja mit den Star FM Rocktop 30 etwas ändern. Deshalb stimm ab für die neue Single Unbreakable, die gibt's jetzt für dich.

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10: Im Studio Jan Seifert. Lange Schlangen vor den Freibädern, der nächste Hochsommertag mit anschließender tropischer Nacht, in der Franken kaum unter 25 Grad runterkühlen dürfte. Mehr von Christian Hafmann.
11: Bayerns Kicker-Kids haben hitzefrei. Der Fußballverband hat alle 4.400 Spiele fürs Wochenende abgesagt. Auch die Ü50-Kreisliga in Nürnberg hat alle Spiele gestrichen. Ebenso der Ü40-Cup Mittelfranken am Samstag in Roßtal. Das Erlanger Tierheim empfängt am Wochenende keine Besucher und ruft Hundebesitzer auf, bei der Gassi-Runde nicht über Asphalt zu gehen. Programmänderung beim Tag der offenen Tür der Polizei Mittelfranken. Die Reiterstaffel bekommt ebenfalls Hitze frei. Und ab geht die Luzi. Das Musikfestival in Unterfranken stellt zusätzliche Trinkwasser- und Sonnencremespender auf. Und am Mittag soll es eine Wasserschlacht geben.
10: Zwei schwere Unfälle hier bei uns in Franken. Am frühen Nachmittag hat ein LKW einen 14 Jahre alten Jungen an der Kreuzung Rollnerstraße Nordring in Nürnberg überfahren. Der Junge erlag seinen Verletzungen im Krankenhaus. Bei einem Unfall in Herzogenaurach hat am Vormittag ein PKW auf einer Kreuzung am Hans-Ortring einen Rettungswagen gerammt. Offenbar wurde das Blaulicht übersehen. Die Notärztin an Bord kam mit Verletzungen ins Krankenhaus. Wie kann die Deutsche Bahn wieder zuverlässig werden? Bahnchefin Palla hat jetzt den Fahrplan für die Konzernsanierung vorgestellt. Es gibt drei Phasen. Bis 2030 steht die Sanierung des maroden Schienennetzes im Mittelpunkt. Bis 2035 sollen Fahrgäste dann spürbar mehr Qualität und Pünktlichkeit erleben. Teurer wird's aber auch intern. In den Chefetagen soll jede dritte der etwa 3.500 Stellen gestrichen werden.
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10: Nach dem Deutschlandspiel heute Abend könnte es wieder laut werden auf den Straßen. Mittlerweile haben sich Autokorsos ja etabliert. Die sind nicht verboten, aber die Polizei macht klar, Straßenordnung gilt auch bei der WM. Heißt, dauerhaftes Hupen, insbesondere mitten in der Nacht, ist nicht erlaubt. Wer ohne Gurt, aus dem Fenster gelehnt oder aufs Dach geklettert Auto fährt, macht sich strafbar. Nach dem letzten Deutschlandspiel hatten ja hier in Nürnberg so viele gefeiert, dass die Polizei den Plärrer sperrte. Soweit das Neueste aus dem Star FM News Center.
1: Schwitzige Grüße an Kollege Jan ist dran aus dem Star FM News Center und von mir Wetter und Verkehr.
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1: Und dazu schwitziges Wetter in Franken. Aktuell 35 Grad haben wir in Nürnberg, in Zirndorf, auch in Wendelstein. Es bleibt auch mild in der Nacht bei 17 bis 24 Grad. Morgen am Freitag auch heiß, am Samstag auch heiß, am Sonntag auch heiß, jeweils 37 bis 38 Grad. Ab Sonntag dann auch erste Schauer- und Wärmegewitter. Ich guck nochmal mit dir auf die Straßen und ich sehe Probleme. Auf der B2 Richtung Weißenburg zwischen Rot-Kehrensdorf und Wernsbach. Achtung, Liegenbleiber und Personen auf der Fahrbahn, sei da bitte etwas vorsichtig. Es staut sich auch auf der A73 Richtung Feucht. 10 Minuten mehr zwischen Nürnberg-Hafen und Nürnberg-Münchner Straße. Blitzer stehen in Nürnberg auf der Schleswiger Straße, dann auf der Münchner Straße, auf der Welser Straße und noch einer auf der Schultheißallee. Und ich wünsche dir eine gute, klimatisierte Fahrt ans Ziel und in deinen Feierabend.
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1: Es geht weiter mit der Rush Hour am Donnerstagnachmittag und es geht auch weiter mit dem Schwitzen. Deswegen her mit deinen Cool-Down-Tipps.
12: Überall, wo Blut fließt, lasse ich kaltes Wasser drüber fließen und es kühlt extrem gut ab.
1: Ah, kaltes Wasser? Na, hast du Bock? Ja. Abkühlung ist immer gut und jetzt gibt's coolen Maximum Rock gleich ZZ Top mit Gimme All Your Lovin' nach Paramore und Misery Business.

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Das war ein Hymn mit Right Here in My Arms am Donnerstag in deiner Rush Hour. Wobei Right Here Unter My Arms. Da ist nämlich gerade eine sehr dicke Pfütze. Ja, es ist heiß und genau deshalb gibt's jetzt eine richtig wichtige Nachricht für alle, die in den nächsten Tagen eine Reise mit der Deutschen Bahn geplant haben. Denn die Bahn, die zeigt sich angesichts der extremen Hitzewelle sehr überraschend kulant. Wenn du wegen der extremen Temperaturen deine Reise lieber verschieben oder gar nicht erst antreten möchtest, dann kannst du dein Ticket ab sofort komplett kostenlos stornieren. Das gilt sogar für die sonst sehr strengen Spar- und Supersparpreise. Wenn du deine Reise trotzdem antreten willst, aber

0: Mumford & Sons und Little Lion Man am Donnerstag hier in deiner Rush Hour. 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

0: Da steht man hier gut gelaunt und triefend am Donnerstagabend im Studio. Und was passiert dann? Aus dem Nichts, aus der Kalten. Die Stones veröffentlichen eine neue Single.
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0: Das war eine große Überraschung, sag ich dir. Um Punkt 18 Uhr erschien die neue Single Jealous Lover. Dazu auch das passende Musikvideo mit Starbesetzung. Anya Taylor-Joy aus The Queen's Gambit. Melton, auch ein sehr bekannter Schauspieler, spielt in der aktuellen Staffel Beef mit. Schönes Musikvideo, musst du dir unbedingt reinziehen. Aber jetzt erstmal den Song anhören. Die Stones, ganz neu für dich mit Jealous Lover, ihrer zweiten Single vom neuen Album Foreign Tongues, das dann am 10. Juli erscheint. Also, ab dafür!

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7: Im Studio Jan Seifert. Der Hitzehammer ist da und es wird noch heißer. Wer nicht raus muss, am besten drinnen bleiben, sagen Wetterexperten. Wie die Lage bei Veranstaltungen ist, jetzt von Christian Haffmann.
8: Bayerns Nachwuchskicker haben hitzefrei. Der Fußballverband hat alle 4.400 Spiele fürs Wochenende abgesagt. Auch die Ü50-Kreisliga in Nürnberg hat alle Spiele gestrichen, ebenso der Ü40-Cup Mittelfranken am Samstag in Roßtal. Das Erlanger Tierheim empfängt am Wochenende keine Besucher und ruft Hundebesitzer auf, bei der Gassi-Runde nicht über Asphalt zu gehen. Programmänderung beim Tag der offenen Tür der Polizei, Mittelfranken hier in Nürnberg. Die Reiterstaffel und die Polizeihunde bekommen ebenfalls hitzefrei. Und ab geht die Luzi. Das Musikfestival in Unterfranken stellt zusätzliche Trinkwasser- und Sonnencremespender auf. Und am Mittag soll es eine Wasserschlacht geben.
7: Hitzefrei für Bahnkunden. Am 40-Grad-Wochenende können alle Zugtickets auch spontan storniert werden, selbst die Sparpreise. An Bahnhöfen gibt es zusätzliche Wasserstationen und auch die Technikteams sind aufgestockt. Denn neben der Hitze drohen auch Unwetter, so Bahnsprecherin Anja Brücker.
9: Solche extremen Wetterereignisse bilden dann zusätzlich zu Böschungsbränden ein Risiko für unsere Anlagen und Züge. Wir fahren unser Zugangebot wie geplant. Gleichzeitig sind auch Technikteams von uns. Aber durch die hohen Temperaturen und möglichen Unwetter kann es deutschlandweit zu Störungen, zu Verspätungen kommen.
7: 2 schwere Unfälle hier bei uns in Franken. Am frühen Nachmittag hat ein LKW einen 14 Jahre alten Jungen an der Kreuzung Rollnerstraße Nordring in Nürnberg überfahren. Der Junge erlag seinen Verletzungen im Krankenhaus. Bei einem Unfall in Herzogenaurach hat am Vormittag ein PKW auf einer Kreuzung am Hans-Ortring einen Rettungswagen gerammt. Offenbar wurde das Blaulicht übersehen. Die Notärztin an Bord kam mit Verletzungen ins Krankenhaus.
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7: Deutschland in Blau und es pfeift eine Frau. Für das letzte Gruppenspiel wird die deutsche Nationalmannschaft heute Abend erstmals in den neuen blauen Auswärtstrikots auflaufen. Schiedsrichterin ist die US-Amerikanerin Tori Penso. Als 2. Frau überhaupt bei der WM leitet sie ein Spiel. Anstoß ist um 22 Uhr. Soweit das Neueste aus dem Star FM News Center.
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10: Ja, Heute wohl eher Hawaii-Hemd statt Fußballtrikot. 22 Uhr geht's los. Deutschland gegen Ecuador bei der Fußball-WM 2026. 19.45 Uhr, also in knapp einer Stunde, der Hellraiser mit Kollege Danny Keck. Also beste Abendplanung für diesen Donnerstag. Dazu die letzte Stunde Star FM Rush Hour. Jetzt für dich. Mein Name ist A. Gleich Joan Jett and the Blackhearts mit I Hate Myself for Loving You. Und hier sind Volbeat mit Wait a Minute, My Girl. Wait a minute.

Auf jeden Fall mit den Red Hot Chili Peppers noch ein bisschen heißer. Gerade gehört mit Californication hier am Donnerstag in deiner Rush Hour. Und mir tropft auch der Schweiß von der Stirn. Halleluja, Heide Witzka. Ich habe gerade die neue Bring Me The Horizon Single The Humanized gehört.

Ein 4 Minuten 28 langes Brett und es geht endlich Back to the Roots. Ich bin ja wahnsinnig großer Fan von den ersten beiden Alben Count Your Blessings und Suicide Season. 2006 und 2008 erschienen und da war es noch richtig schöner Deathcore von Bring Me the Horizon, bis dann irgendwann die elektronischen Elemente dazu kamen. Naja, jetzt kann ich Bring Me the Horizon auch mal wieder hören. Musikvideo ist auch gerade parallel dazu erschienen, deswegen zieh dir das rein, wenn du auf guten Deathcore stehst.

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0: Komm, Thomas, nimm meine schwitzige Hand. Wir haben noch was vor.
1: Star FM, Album der Woche.
2: Nee, Mann.
0: Na komm, ich halte Abstand. Ist okay.
2: Du aber wenn vielleicht so ein Fächer hast oder ein Ventilator, den würde ich nehmen.
0: Ich kann dir Luft zupusten.
2: Auch schön. Auch schön, auch schön. Naja gut, wir schwitzen, du schwitzt, alle schwitzen. Insofern machen wir es noch heißer.
0: Oh ja.
2: Nochmal rein zum Schluss heute nochmal unser aktuelles Album der Woche. Hat uns eine ganze Woche beschäftigt. Gargoyle of the Garden State, das Solo-Debüt von Skid Row-Bassist Rachel Bolm.
0: Tja. Heißes Teil.
2: Hammer Ding hier.

0: Tja, 11 Songs, die überraschenderweise nach 40 Jahren Skid Row gar nicht nach Skid Row klingen. Ne?
1: Thomas, mach's aus. Mir ist schon warm genug, ey.
0: Ja, ich mach's aus. Ich mach jetzt einen Schnelldurchlauf aus. Wir hören uns jetzt mal einen Song in voller Länge an, der diese so typische, ja, eigentlich Attitüde von dem Album widerspiegelt. Hier ist Rachel Bowen, letzter Song für diese Woche.
1: Schade.
0: Anything About You. Voll schade.

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2: Im Studio Jan Seifert. Zwei schwere Unfälle hier bei uns in Franken. Am frühen Nachmittag hat ein LKW einen 14 Jahre alten Jungen an der Kreuzung Rollnerstraße Nordring in Nürnberg überfahren. Der Junge erlag seinen Verletzungen im Krankenhaus. Bei einem Unfall in Herzogenaurach hat am Vormittag ein PKW auf einer Kreuzung am Hans-Ortring einen Rettungswagen gerammt. Offenbar wurde das Blaulicht übersehen. Die Notärztin an Bord kam mit Verletzungen ins Krankenhaus. Der Hitzehammer ist da und es wird noch heißer. Wer nicht raus muss, am besten drinnen bleiben, sagen Wetterexperten. Wie die Lage bei Veranstaltungen ist, jetzt von Christian Haffmann.
3: Bayerns Nachwuchskicker haben hitzefrei. Der Fußballverband hat alle 4.400 Spiele fürs Wochenende abgesagt. Auch die Ü50-Kreisliga in Nürnberg hat alle Spiele gestrichen, ebenso der Ü40-Cup Mittelfranken am Samstag in Roßtal. Das Erlanger Tierheim empfängt am Wochenende keine Besucher und ruft Hundebesitzer auf, bei der Gassi-Runde nicht über Asphalt zu gehen. Programmänderung beim Tag der offenen Tür der Polizei, Mittelfranken hier in Nürnberg. Die Reiterstaffel und die Polizeihunde bekommen ebenfalls hitzefrei. Und ab geht die Luzi. Das Musikfestival in Unterfranken stellt zusätzliche Trinkwasser- und Sonnencremespender auf. Und am Mittag soll es eine Wasserschlacht geben.
2: Organspenden dringend benötigt. Neuer Vorschlag, wer nicht explizit dagegen ist, dass seine Organe nach dem Tod gespendet werden, ist automatisch dafür. Darüber diskutiert gerade der Bundestag. Claudia Wächter.
4: Keine gute Regelung, sagen Kritiker, denn Schweigen bedeutet ja nicht automatisch, ich bin einverstanden. Fakt ist, im Moment gilt bei uns, Organe dürfen nur entnommen werden, wenn die betroffene Person zu Lebzeiten zugestimmt hat oder eben Angehörige Bescheid wissen. Und das bedeutet für Patienten, sie warten im Durchschnitt 8 Jahre auf ein neues Organ. Wie der Bundestag am Ende abstimmt bei diesem sensiblen Thema, das ist noch unklar.
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2: Nach dem Deutschlandspiel heute Abend könnte es wieder laut werden auf den Straßen. Mittlerweile haben sich Autokorsos ja etabliert. Die sind nicht verboten, aber die Polizei macht klar, Straßenordnung gilt auch bei der WM. Heißt, dauerhaftes Hupen, insbesondere mitten in der Nacht, ist nicht erlaubt. Wer ohne Gurt, aus dem Fenster gelehnt oder aufs Dach geklettert Auto fährt, macht sich strafbar. Nach dem letzten Deutschlandspiel hatten ja hier in Nürnberg so viele gefeiert, dass die Polizei den Plärrer sperrte. Soweit das Neueste aus dem Star FM News Center.
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6: Einen wunderschönen guten Abend. Ich freue mich, dass ich bei dir sein darf in den kommenden 2 Stunden. Heavy Hour auf Star FM Maximum Rock. 2 Stunden handverlesene Krawallmusik für die ganze Familie und alle, die bei 3 nicht schnell genug die Fenster zumachen können. So machen wir das hier auf Star FM. Es gibt jede Menge fette Riffs zu hören von Sanctuary, von Armored Saint, von Motorhead, von Celtic Frost, von Megadeth, von Devil Driver und viel mehr. Und los geht's mit einem Klassiker von Slayer. Hier sind Seasons in the Abyss. Willkommen auf Star.

Die großen Slayer mit dem Titelstück ihres Seasons in the Abyss, Klassiker aus den 90ern. Offiziell ist die Band ja Geschichte, inoffiziell gibt es dann doch nochmal das eine oder andere Konzert, nur eben keine großen Welttourneen mehr, weil das den Herren zu anstrengend ist. Kein Problem, aber dieses Jahr zum Beispiel einige Shows zum Jubiläum vom großen Überklassiker Rain in Blood. Dazu sind ein paar Konzerte schon in den USA angekündigt, wo das Konzert und das Album in voller Länge zu hören sein wird. Abgesehen davon, Rain in Blood, knapp eine halbe Stunde lang. Das ist ja eine sportliche Arbeitsleistung. Anyway, ich will das gar nicht schmälern. Ich würde mich auch freuen, Slayer nochmal live zu sehen. Hatte die Chance, die Rain in Blood Tour zu sehen. Es gibt ja davon auch eine DVD für alle, die nicht rüberfliegen wollen. Still Raining heißt die. Absolut empfehlenswert. Du bist auf StarFM Maximum Rock in der Heavy Hour. Wir bleiben bei fetten Riffs. Das hier ist Meister Des Farfara mit seinem Devil Driver und die neue Single Dead

Während sich die Musikwelt immer noch das Maul darüber zerreißt, ob Sleep Token jetzt noch Metal oder schon Metal oder welches Genre das auch immer sein kann, räumt die Band immer noch alles ab, headlined alle großen Festivals und ist innerhalb von weniger Jahre von einem Nobody-Newcomer aus dem Internet zu einer der größten Bands des Genres aufgestiegen. Und das muss man lobend anerkennen und auch sehen. Denn alle haben mal klein angefangen und alle finden ihre kleine Ecke und Nische. Und wer hätte zum Beispiel gedacht, Anfang der 80er, dass eine kleine Metal-Band aus Frankreich es schaffen wird, einen Hit zu schreiben, der nicht nur in der Metal-Szene verfängt, sondern der vor allen Dingen auch eine der größten Bands aus New York City dazu inspiriert, ihren Song zu covern. Das hier ist das Original von Trust. Das ist antisozial.

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wann immer du in diesem Jahr auf irgendeinem Metal-Festival unterwegs bist, vielleicht mehrere Tage, vielleicht letztes Wochenende gerade beim Protzen gewesen oder am kommenden Wochenende beim Hell's Bells Festival in Tschechien oder aber Wacken Summer Breeze, alles was da noch kommt. Das ist einer der Songs, der nachts auf dem Campingplatz immer noch mal gerne mal angestimmt wird. Einer der großen Klassiker aus den 90ern. Das waren Blind Guardian mit ihrem Überhit Valhalla hier auf Starfam Maximum Rock in der Heavy Hour. 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Also frisch und neu und derb und auf die Ohren. All das findest du in der Starfm Rock App und auf starfm.de. Unter anderem auch die Comeback-Single der legendären Seattle Metaller Sanctuary. Hier ist ihr neuer Song Not Off

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7: Im Studio Jan Seifert. Zwei schwere Unfälle hier bei uns in Franken. Am frühen Nachmittag hat ein LKW einen 14 Jahre alten Jungen an der Kreuzung Rollnerstraße Nordring in Nürnberg überfahren. Der Junge erlag seinen Verletzungen im Krankenhaus. Bei einem Unfall in Herzogenaurach hat am Vormittag ein PKW auf einer Kreuzung am Hans-Ortring einen Rettungswagen gerammt. Offenbar wurde das Blaulicht übersehen. Die Notärztin an Bord kam mit Verletzungen ins Krankenhaus. Der Hitzehammer ist da und es wird noch heißer. Wer nicht raus muss, am besten drinnen bleiben, sagen Wetterexperten. Wie die Lage bei Veranstaltungen ist, jetzt von Christian Haffmann.
8: Bayerns Nachwuchskicker haben hitzefrei. Der Fußballverband hat alle 4.400 Spiele fürs Wochenende abgesagt. Auch die Ü50-Kreisliga in Nürnberg hat alle Spiele gestrichen, ebenso der Ü40-Cup Mittelfranken am Samstag in Roßtal. Das Erlanger Tierheim empfängt am Wochenende keine Besucher und ruft Hundebesitzer auf, bei der Gassi-Runde nicht über Asphalt zu gehen. Programmänderung beim Tag der offenen Tür der Polizei, Mittelfranken hier in Nürnberg. Die Reiterstaffel und die Polizeihunde bekommen ebenfalls hitzefrei. Und ab geht die Luzi. Das Musikfestival in Unterfranken stellt zusätzliche Trinkwasser- und Sonnencremespender auf. Und am Mittag soll es eine Wasserschlacht geben.
7: Organspenden dringend benötigt. Neuer Vorschlag, wer nicht explizit dagegen ist, dass seine Organe nach dem Tod gespendet werden, ist automatisch dafür. Darüber diskutiert gerade der Bundestag. Claudia Wächter.
9: Keine gute Regelung, sagen Kritiker, denn Schweigen bedeutet ja nicht automatisch. Ich bin einverstanden. Fakt ist, im Moment gilt bei uns, Organe dürfen nur entnommen werden, wenn die betroffene Person zu Lebzeiten zugestimmt hat oder eben Angehörige Bescheid wissen. Und das bedeutet für Patienten, sie warten im Durchschnitt 8 Jahre auf ein neues Organ. Wie der Bundestag am Ende abstimmt bei diesem sensiblen Thema, das ist noch unklar.
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7: Nach dem Deutschlandspiel heute Abend könnte es wieder laut werden auf den Straßen. Mittlerweile haben sich Autokorsos ja etabliert. Die sind nicht verboten, aber die Polizei macht klar, Straßenordnung gilt auch bei der WM. Heißt, dauerhaftes Hupen, insbesondere mitten in der Nacht, ist nicht erlaubt. Wer ohne Gurt, aus dem Fenster gelehnt oder aufs Dach geklettert Auto fährt, macht sich strafbar. Nach dem letzten Deutschlandspiel hatten ja hier in Nürnberg so viele gefeiert, dass die Polizei den Plärrer sperrte. Soweit das Neueste aus dem Star FM News Center.
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10: The time has come for each and every one of you to decide whether you are going to be the problem or whether you are going to be the solution.
11: That's right.
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12: Willkommen in der Heavy Hour auf Star FM Maximum Rock. Die Sendung, die immer noch ein kleines bisschen heftiger ist als das, was du eigentlich denkst, was aus deinem Radio kommt. 2 Stunden handverlesene Krawallmusik haben wir hier zu tun, abzuarbeiten in der Heavy Hour auf Star FM. Weiter geht's mit der deutschen Death Metal Legende Flashcrawl. Die haben ein neues Album draußen. Hier ist ihr Song Chapel of Guts.

geht immer und ist auch definitiv nicht verhandelbar. Und da oben auf der Liste stehen absolut verdient die O'Keefe-Brüder von Airborne mit ihrem neuen Song Alive After Death, I Take the Last Plane Out. Ende August wird das neue Album von Airborne erscheinen, da ist dieses Stückchen drauf. Und dann gibt's auch mehr von diesem Album von den Australiern zu hören, hier in der Heavy Hour auf Star FM Maximum Rock. Jetzt mal ein Klassiker aus den späten Nullern, frühen 2000ern aus Skandinavien. Hier sind In Flames mit ihrem Nummer 1 Album-Song Where the Dead Ships Dwell. Das Album nämlich, was damals erschien, Sounds of a Playground Fading, war eins der ersten von In Flames, was von 0 auf 1 in die Charts schoss. Da soll doch mal einer sagen, Metal ist nur Untergrund. Hier sind In Flames.

Willkommen in der Heavy Hour auf Star FM Maximum Rock. Jetzt nochmal tief in der Kiste gegraben aus den frühen 90ern. Ein Song, den damals kaum jemand verstanden hat, weil diese Band war extremer als all das, was es gab, was es sonst gab. Und sie waren verschachtelter und schlauer als all das, was es sonst gab. Denn Meshuggah waren eine der ersten, die Death Metal und Polyrhythmik und tiefgestimmte achtseitige Gitarren zusammengebracht haben und daraus einen Sound fabriziert haben, der auf der einen Seite mathematisch hochkomplex und auf der anderen Seite musikalisch absolut brutal war. Aber das beides zusammenzukriegen, das war ein Puzzle, an dem die Metal-Szene eine Weile klammern musste. Mittlerweile sind Meshuggah zu Recht die absoluten Könige für all das, was moderne, progressive, extreme Musik bedeutet. Einfluss bis hin zu Djent, bis hin zu Bands wie Sleep Token, die wir vorhin gehört haben. Und Meshuggah sind gerade dabei, ihr Erbe, ihren Katalog neu aufzubereiten und die Songs, die in den 90ern nicht die Brillanz in der Produktion hatten, die sie eigentlich brauchten, nochmal neu zu polieren. Zum Geburtstag gibt es dieses Jahr eine Neuauflage von ihrem großen Klassiker und hier ist davon Future Breed Machine. Wer möchte, kann ja mal Takte mitzählen. Ich war nach 30 Sekunden raus. Viel Spaß bei der Klassenarbeit. Hier sind Meshuggah.

Ja, kurz mal durchatmen. Wie gesagt, das ist hochkomplexe Mathematik für das Physikstudium im 18. Semester. Das waren Miss Sugar mit ihrem Klassiker Future Breed Machine hier in der Heavy Hour auf Star FM Maximum Rock. Jetzt geht's wieder ein bisschen mehr geradeaus. Wir graben tief im Untergrund von Brasilien. Dort sind jetzt seit etwa 5 Jahren ist eine Band namens Fossilization unterwegs, die so dermaßen derben Untergrund-Death Metal veranstaltet, dass es mir wirklich die Socken auszieht. Ganz, ganz großartig. Wir geben ein Stück jetzt von ihrem aktuellen neuen Album. Das sind Fossilization aus Sao Paulo mit Creation of a Seraph.

Attack of the Beast von Exodus vom Klassiker Bounded by Blood aus den 80ern hier in der Heavy Hour auf Star FM Maximum Rock. Ich bedanke mich sehr, dass ich heute dein musikalischer Gast sein durfte in den letzten 2 Stunden. Falls du was verpasst hast von der Sendung oder nicht genug kriegst von diesem Sound, Star FM Rock App oder aber starfm.de, da findest du zum einen die Mediathek mit der Wiederholung dieser Sendung, zum anderen die Playliste und zum dritten natürlich den From Hell Channel, den Best New Metal Channel, den Classic Rock Channel, den Blues Channel, den Hard Rock Channel und all das, was das Rock'n'Roll Herz so begehrt und vermisst, wenn die Heavy Hour mal nicht da ist. Das wird nur so sein, bis zur nächsten Woche. Dann bin ich zurück. Mein Name ist Jakob Kranz. Vielen Dank fürs Zuhören. Lass dich nicht ärgern. Tschüss.

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2: Im Studio Jan Seifert. Zwei schwere Unfälle hier bei uns in Franken. Am frühen Nachmittag hat ein LKW einen 14 Jahre alten Jungen an der Kreuzung Rollnerstraße Nordring in Nürnberg überfahren. Der Junge erlag seinen Verletzungen im Krankenhaus. Bei einem Unfall in Herzogenaurach hat am Vormittag ein PKW auf einer Kreuzung am Hans-Ortring einen Rettungswagen gerammt. Offenbar wurde das Blaulicht übersehen. Die Notärztin an Bord kam mit Verletzungen ins Krankenhaus. Der Hitzehammer ist da und es wird noch heißer. Wer nicht raus muss, am besten drinnen bleiben, sagen Wetterexperten. Wie die Lage bei Veranstaltungen ist, jetzt von Christian Haffmann.
3: Bayerns Nachwuchskicker haben hitzefrei. Der Fußballverband hat alle 4.400 Spiele fürs Wochenende abgesagt. Auch die Ü50-Kreisliga in Nürnberg hat alle Spiele gestrichen, ebenso der Ü40-Cup Mittelfranken am Samstag in Roßtal. Das Erlanger Tierheim empfängt am Wochenende keine Besucher und ruft Hundebesitzer auf, bei der Gassi-Runde nicht über Asphalt zu gehen. Programmänderung beim Tag der offenen Tür der Polizei, Mittelfranken hier in Nürnberg. Die Reiterstaffel und die Polizeihunde bekommen ebenfalls hitzefrei. Und ab geht die Luzi. Das Musikfestival in Unterfranken stellt zusätzliche Trinkwasser- und Sonnencremespender auf. Und am Mittag soll es eine Wasserschlacht geben.
2: Organspenden dringend benötigt. Neuer Vorschlag, wer nicht explizit dagegen ist, dass seine Organe nach dem Tod gespendet werden, ist automatisch dafür. Darüber diskutiert gerade der Bundestag. Claudia Wächter.
4: Keine gute Regelung, sagen Kritiker, denn Schweigen bedeutet ja nicht automatisch, ich bin einverstanden. Fakt ist, im Moment gilt bei uns, Organe dürfen nur entnommen werden, wenn die betroffene Person zu Lebzeiten zugestimmt hat oder eben Angehörige Bescheid wissen. Und das bedeutet für Patienten, sie warten im Durchschnitt 8 Jahre auf ein neues Organ. Wie der Bundestag am Ende abstimmt bei diesem sensiblen Thema, das ist noch unklar.
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2: Nach dem Deutschlandspiel heute Abend könnte es wieder laut werden auf den Straßen. Mittlerweile haben sich Autokorsos ja etabliert. Die sind nicht verboten, aber die Polizei macht klar, Straßenordnung gilt auch bei der WM. Heißt, dauerhaftes Hupen, insbesondere mitten in der Nacht, ist nicht erlaubt. Wer ohne Gurt, aus dem Fenster gelehnt oder aufs Dach geklettert Auto fährt, macht sich strafbar. Nach dem letzten Deutschlandspiel hatten ja hier in Nürnberg so viele gefeiert, dass die Polizei den Plärrer sperrte. Soweit das Neueste aus dem Star FM News Center.
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1: Im Studio Jan Seifert. Nach dem tragischen Unfall im Nürnberger Norden sucht die Polizei Zeugen. Am frühen Nachmittag hat ein LKW am Nordring einen 14 Jahre alten Jungen überfahren. Der starb später im Krankenhaus. Der LKW-Fahrer erlitt einen Schock. Der Hitzehammer ist da und es wird noch heißer. Wer nicht raus muss, am besten drinnen bleiben, sagen Wetterexperten. Wie die Lage bei Veranstaltungen ist, jetzt von Christian Haffmann.
2: Bayerns Nachwuchskicker haben Hitze frei. Der Fußballverband hat alle 4.400 Spiele fürs Wochenende abgesagt. Auch die Ü50-Kreisliga in Nürnberg hat alle Spiele gestrichen, ebenso der Ü40-Cup Mittelfranken am Samstag in Roßtal. Das Erlanger Tierheim empfängt am Wochenende keine Besucher und ruft Hundebesitzer auf, bei der Gassi-Runde nicht über Asphalt zu gehen. Programmänderung beim Tag der offenen Tür der Polizei, Mittelfranken hier in Nürnberg. Die Reiterstaffel und die Polizeihunde bekommen ebenfalls hitzefrei.
1: Und auch für die Spieler von unserem Club gibt es Hitzepausen. Laut Bild sind alle Trainings des 1. FC Nürnberg nach drinnen verlagert. Entweder am Pfalzner Weiher oder bei Adidas in Herzogenaurach. Soweit der Star-FM Nachrichtenüberblick.
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1: Im Studio Jan Seifert. Nach dem tragischen Unfall im Nürnberger Norden sucht die Polizei Zeugen. Am frühen Nachmittag hat ein LKW am Nordring einen 14 Jahre alten Jungen überfahren. Der starb später im Krankenhaus. Der LKW-Fahrer erlitt einen Schock. Der Hitzehammer ist da und es wird noch heißer. Wer nicht raus muss, am besten drinnen bleiben, sagen Wetterexperten. Wie die Lage bei Veranstaltungen ist, jetzt von Christian Haffmann.
2: Bayerns Nachwuchskicker haben hitzefrei. Der Fußballverband hat alle 4.400 Spiele fürs Wochenende abgesagt. Auch die Ü50-Kreisliga in Nürnberg hat alle Spiele gestrichen, ebenso der Ü40-Cup Mittelfranken am Samstag in Roßtal. Das Erlanger Tierheim empfängt am Wochenende keine Besucher und ruft Hundebesitzer auf, bei der Gassi-Runde nicht über Asphalt zu gehen. Programmänderung beim Tag der offenen Tür der Polizei, Mittelfranken hier in Nürnberg. Die Reiterstaffel und die Polizeihunde bekommen ebenfalls hitzefrei.
1: Und auch für die Spieler von unserem Club gibt es Hitzepausen. Laut Bild sind alle Trainings des 1. FC Nürnberg nach drinnen verlagert. Entweder am Pfalzner Weiher oder bei Adidas in Herzogenaurach. Soweit der Star FM Nachrichtenüberblick.
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1: Im Studio Jan Seifert. Nach dem tragischen Unfall im Nürnberger Norden sucht die Polizei Zeugen. Am frühen Nachmittag hat ein LKW am Nordring einen 14 Jahre alten Jungen überfahren. Der starb später im Krankenhaus. Der LKW-Fahrer erlitt einen Schock. Der Hitzehammer ist da und es wird noch heißer. Wer nicht raus muss, am besten drinnen bleiben, sagen Wetterexperten. Wie die Lage bei Veranstaltungen ist, jetzt von Christian Haffmann.
2: Bayerns Nachwuchskicker haben hitzefrei. Der Fußballverband hat alle 4.400 Spiele fürs Wochenende abgesagt. Auch die Ü50-Kreisliga in Nürnberg hat alle Spiele gestrichen, ebenso der Ü40-Cup Mittelfranken am Samstag in Roßtal. Das Erlanger Tierheim empfängt am Wochenende keine Besucher und ruft Hundebesitzer auf, bei der Gassi-Runde nicht über Asphalt zu gehen. Programmänderung beim Tag der offenen Tür der Polizei, Mittelfranken hier in Nürnberg. Die Reiterstaffel und die Polizeihunde bekommen ebenfalls hitzefrei.
1: Und auch für die Spieler von unserem Club gibt es Hitzepausen. Laut Bild sind alle Trainings des 1. FC Nürnberg nach drinnen verlagert. Entweder am Pfalzner Weiher oder bei Adidas in Herzogenaurach. Soweit der Star FM Nachrichtenüberblick.
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1: Im Studio Jan Seifert. Nach dem tragischen Unfall im Nürnberger Norden sucht die Polizei Zeugen. Am frühen Nachmittag hat ein LKW am Nordring einen 14 Jahre alten Jungen überfahren. Der starb später im Krankenhaus. Der LKW-Fahrer erlitt einen Schock. Der Hitzehammer ist da und es wird noch heißer. Wer nicht raus muss, am besten drinnen bleiben, sagen Wetterexperten. Wie die Lage bei Veranstaltungen ist, jetzt von Christian Haffmann.
2: Bayerns Nachwuchskicker haben hitzefrei. Der Fußballverband hat alle 4.400 Spiele fürs Wochenende abgesagt. Auch die Ü50-Kreisliga in Nürnberg hat alle Spiele gestrichen, ebenso der Ü40-Cup Mittelfranken am Samstag in Roßtal. Das Erlanger Tierheim empfängt am Wochenende keine Besucher und ruft Hundebesitzer auf, bei der Gassi-Runde nicht über Asphalt zu gehen. Programmänderung beim Tag der offenen Tür der Polizei, Mittelfranken hier in Nürnberg. Die Reiterstaffel und die Polizeihunde bekommen ebenfalls hitzefrei.
1: Und auch für die Spieler von unserem Club gibt es Hitzepausen. Laut Bild sind alle Trainings des 1. FC Nürnberg nach drinnen verlagert. Entweder am Pfalzner Weiher oder bei Adidas in Herzogenaurach. Soweit der Star-FM-Nachrichtenüberblick.
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